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2: Ich bin Joshua Heise. Der Streit ist offiziell beigelegt. Am Rande der UN-Vollversammlung in New York haben Dänemark, Grönland und die USA ein Sicherheitsabkommen unterzeichnet. Außerdem kündigte US-Präsident Trump an, zwei große neue Militärstützpunkte auf der Arktisinsel zu bauen. Trump hatte lange damit gedroht, Grönland zu annektieren und dies mit nationalen Sicherheitsbedenken begründet. Nach dem Fund von Drohnenteilen nahe dem Bundeswehrfliegerhorst im niedersächsischen Wunstorf sind laut Sicherheitskreisen auch Spuren von Sprengstoff entdeckt worden. Inwiefern diese der Drohne zuzuordnen sind, wird noch untersucht. David Riemer berichtet.
3: Ermittler gehen davon aus, dass die Drohne dort abgestürzt und in mehrere Teile zerbrochen ist. Woher sie stammt, ist bislang unklar. Nach Informationen aus Sicherheitskreisen handelt es sich nicht um eine handelsübliche Drohne, sondern um ein Flugobjekt mit eigenen Bauteilen. Geprüft wird deshalb auch ein möglicher Zusammenhang mit dem Drohnenvorfall am Flughafen Leipzig-Halle. Dort war Anfang August eine mit Sprengstoff präparierte Drohne gefunden worden.
2: Nach dem tödlichen Unfall auf dem Münchner Oktoberfest ist der Freefall Tower Hangover wieder in Betrieb. Der TÜV hat nach Angaben der Betreiberfamilie bei der technischen Überprüfung des Fahrgeschäfts keine Mängel festgestellt. Am Montagabend hatte die Gondel des Turms beim Herabfahren einen 52-jährigen Sicherheitsmann getroffen und tödlich verletzt. München hat Kiel und Köln-Rhein-Ruhr jetzt Warnemünde. Die NRW-Region hat im Falle einer Olympia-Ausrichtung den Ortsteil im Norden von Rostock als Standort für Segel-Events auserkoren. Das hat der Deutsche Olympische Sportbund mitgeteilt. Am Samstag entscheidet der DOSB, mit welcher Stadt sich Deutschland für Olympia 2036, 40 oder 44 bewirbt. Im Rennen sind München, Berlin und Köln-Rhein-Ruhr.
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4: Es geht mit Nebel heute los in den Tag, aber die Sonne hat noch was vor. Viel Platz hat sie heute im Tagesverlauf. Nur so ein paar wenige harmlose Wolken mal mit dabei. 16 bis 19 Grad werden's. Morgen dann mehr Wind, regnerisch und mehr grau als heute.
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2: Ich bin Joshua Heise. Medikamente einfach in der Drogerie um die Ecke abholen. Diesen Service bietet die Online-Apotheke von DM zumindest für bestimmte Medikamente an. Das passt der Wettbewerbszentrale nicht. Sie hat geklagt und heute prüft das Landgericht Karlsruhe den Fall. Finn Wiens berichtet.
3: Seit knapp einem Jahr vertreibt die Drogeriemarktkette unter dem Namen DM Med rezeptfreie, apothekenpflichtige Medikamente. Darunter fallen etwa Schmerzmittel wie Ibuprofen oder Paracetamol. Die Wettbewerbszentrale sieht darin eine Vermischung von Drogerie- und Apothekenangebot und klagt deshalb dagegen. Das Gericht will nun prüfen, ob die Online-Apotheke hinreichend vom eigentlichen Angebot der Drogeriekette getrennt ist.
2: Die von der Bundesregierung geplante Spritpreisbremse kommt nach Ansicht von Verdi-Chef Wernicke viel zu spät. Bis die staatlich mitbestimmten Höchstpreise kämen, würden sich die Mineralölkonzerne weiter dumm und dusselig verdienen, sagte er dem Redaktionsnetzwerk Deutschland. Auch vom neuen Tankrabatt hält Wernicke nichts. Besser wären aus seiner Sicht gezielte Unterstützungen für Gering- und Mittelverdiener. Rund 37% der Menschen in Deutschland nutzen regelmäßig KI, auch Politiker. Bundestagsvizepräsidentin Lindholz rät jetzt aber den Abgeordneten, auf rein KI-generierte Reden zu verzichten. In politischen Debatten sollten eigene Gedanken und eigene Sprache erkennbar bleiben, sagte die CSU-Politikerin der Rheinischen Post. KI-Texten fehle das Persönliche und die politische Zuspitzung. Die bayerischen Staatsgemäldesammlungen haben ein NS-Raubkunstgemälde an die Erben einer jüdischen Bankierswitwe in den USA zurückgegeben. Die Übergabe fand in der deutschen Botschaft in Washington statt. Sophie Heilbronner war 1938 vor den Nazis in die USA geflohen. Ihr Umzugscontainer mit dem Gemälde von Albert Lang war beschlagnahmt und 1943 versteigert worden.
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4: Boah, kalt und mit Nebel geht's los jetzt am Mittwoch. Aber es wird heute noch richtig schön sonnig bei 16 bis 19 Grad in der Spitze. Morgen dann, ja, nicht mehr ganz so schön. Mehr Regen, windig und auch mehr Wolken als Sonne.
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2: Ich bin Joshua Heise. Medikamente einfach in der Drogerie um die Ecke abholen. Diesen Service bietet die Online-Apotheke von DM zumindest für bestimmte Medikamente an. Das passt der Wettbewerbszentrale nicht. Sie hat geklagt und heute prüft das Landgericht Karlsruhe den Fall. Finn Wiens berichtet.
3: Seit knapp einem Jahr vertreibt die Drogeriemarktkette unter dem Namen DM Med rezeptfreie, apothekenpflichtige Medikamente. Darunter fallen etwa Schmerzmittel wie Ibuprofen oder Paracetamol. Die Wettbewerbszentrale sieht darin eine Vermischung von Drogerie- und Apothekenangebot und klagt deshalb dagegen. Das Gericht will nun prüfen, ob die Online-Apotheke hinreichend vom eigentlichen Angebot der Drogeriekette getrennt ist.
2: Die von der Bundesregierung geplante Spritpreisbremse kommt nach Ansicht von Verdi-Chef Wernicke viel zu spät. Bis die staatlich mitbestimmten Höchstpreise kämen, würden sich die Mineralölkonzerne weiter dumm und dusselig verdienen, sagte er dem Redaktionsnetzwerk Deutschland. Auch vom neuen Tankrabatt hält Wernicke nichts. Besser wären aus seiner Sicht gezielte Unterstützungen für Gering- und Mittelverdiener. Rund 37% der Menschen in Deutschland nutzen regelmäßig KI, auch Politiker. Bundestagsvizepräsidentin Lindholz rät jetzt aber den Abgeordneten, auf rein KI-generierte Reden zu verzichten. In politischen Debatten sollten eigene Gedanken und eigene Sprache erkennbar bleiben, sagte die CSU-Politikerin der Rheinischen Post. KI-Texten fehle das Persönliche und die politische Zuspitzung. Die bayerischen Staatsgemäldesammlungen haben ein NS-Raubkunstgemälde an die Erben einer jüdischen Bankierswitwe in den USA zurückgegeben. Die Übergabe fand in der deutschen Botschaft in Washington statt. Sophie Heilbronner war 1938 vor den Nazis in die USA geflohen. Ihr Umzugscontainer mit dem Gemälde von Albert Lang war beschlagnahmt und 1943 versteigert worden.
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4: Es geht mit Nebel heute los in den Tag, aber die Sonne hat noch was vor. Viel Platz hat sie heute im Tagesverlauf, nur so ein paar wenige harmlose Wolken mal mit dabei. 16 bis 19 Grad werden's. Morgen dann mehr Wind, regnerisch und mehr grau als heute.
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2: Ich bin Joshua Heise. Verdi-Chef Wernicke hält absolut gar nichts von den Reformplänen der Bundesregierung. Das schlechte Abschneiden der Koalitionsparteien bei den letzten Wahlen sei die Quittung für das Zusammenstreichen des Sozialstaates, sagte er dem Redaktionsnetzwerk Deutschland. Weiter vermisse er in den Reformen Empathie und ein Gefühl für das Leben der normalen Menschen. Das hätten viele Politiker in Berlin wohl nie gehabt. Vor der nahenden Grippesaison ruft das Robert-Koch-Institut Eltern dazu auf, Kinder mit Vorerkrankungen impfen zu lassen. Dies sei bei maximal 10% der Fall, heißt es. Grund: Die Grippe werde nicht als Bedrohung wahrgenommen. Die RKI-Empfehlung richtet sich an Kinder mit chronischen Erkrankungen der Atemwege oder des Herzkreislaufs, Diabetes oder Adipositas. Bei der UN-Generaldebatte in New York geht es heute unter anderem um den Ukraine-Krieg. Der ukrainische Präsident Selenskyj wird eine Rede halten. Er hatte gestern am Rande der UN-Vollversammlung mit US-Präsident Trump gesprochen. Tina Eck berichtet.
3: In seiner Rede hatte Trump optimistisch prophezeit, dass der Ukraine-Krieg bald vorbei sein könnte. Man werde den Konflikt lösen und zwar schneller als alle denken, meinte Trump. Beim Treffen mit Trump am Rande der UN-Generaldebatte hat Selenskyj erneut die Teilwaffenruhe im Energiebereich angesprochen. Auch Vertreter der USA und des Irans verhandelten am Rande des UN-Events viele Stunden lang. Die Gespräche seien gut gelaufen, sagte Trump.
2: Mexikos Pazifikküste rüstet sich für Hurricane Polo. Wegen der erwarteten Auswirkungen des Tropensturms der höchsten Stufe 5 fällt in Küstengebieten teilweise der Unterricht aus. Das Baden im Meer ist verboten. Polo wird die Küste laut Präsidentin Scheinbaum nicht direkt erreichen. Dennoch werden heftige Regenfälle erwartet. Das kann zu Erdrutschen und Überschwemmungen führen.
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4: Boah, kalt und mit Nebel geht's los jetzt am Mittwoch. Aber es wird heute noch richtig schön sonnig bei 16 bis 19 Grad in der Spitze. Morgen dann, ja, nicht mehr ganz so schön. Mehr Regen, windig und auch mehr Wolken als Sonne.
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2: Ich bin Joshua Heise. Verdi-Chef Wernicke hält absolut gar nichts von den Reformplänen der Bundesregierung. Das schlechte Abschneiden der Koalitionsparteien bei den letzten Wahlen sei die Quittung für das Zusammenstreichen des Sozialstaates, sagte er dem Redaktionsnetzwerk Deutschland. Weiter vermisse er in den Reformen Empathie und ein Gefühl für das Leben der normalen Menschen. Das hätten viele Politiker in Berlin wohl nie gehabt. Vor der nahenden Grippesaison ruft das Robert-Koch-Institut Eltern dazu auf, Kinder mit Vorerkrankungen impfen zu lassen. Dies sei bei maximal 10% der Fall, heißt es. Grund: Die Grippe werde nicht als Bedrohung wahrgenommen. Die RKI-Empfehlung richtet sich an Kinder mit chronischen Erkrankungen der Atemwege oder des Herzkreislaufs, Diabetes oder Adipositas. Bei der UN-Generaldebatte in New York geht es heute unter anderem um den Ukraine-Krieg. Der ukrainische Präsident Selenskyj wird eine Rede halten. Er hatte gestern am Rande der UN-Vollversammlung mit US-Präsident Trump gesprochen. Tina Eck berichtet.
3: In seiner Rede hatte Trump optimistisch prophezeit, dass der Ukraine-Krieg bald vorbei sein könnte. Man werde den Konflikt lösen und zwar schneller als alle denken, meinte Trump. Beim Treffen mit Trump am Rande der UN-Generaldebatte hat Selenskyj erneut die Teilwaffenruhe im Energiebereich angesprochen. Auch Vertreter der USA und des Irans verhandelten am Rande des UN-Events viele Stunden lang. Die Gespräche seien gut gelaufen, sagte Trump.
2: Mexikos Pazifikküste rüstet sich für Hurricane Polo. Wegen der erwarteten Auswirkungen des Tropensturms der höchsten Stufe 5 fällt in Küstengebieten teilweise der Unterricht aus. Das Baden im Meer ist verboten. Polo wird die Küste laut Präsidentin Scheinbaum nicht direkt erreichen. Dennoch werden heftige Regenfälle erwartet. Das kann zu Erdrutschen und Überschwemmungen führen.
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4: Es geht mit Nebel heute los in den Tag, aber die Sonne hat noch was vor. Viel Platz hat sie heute im Tagesverlauf. Nur so ein paar wenige harmlose Wolken mal mit dabei. 16 bis 19 Grad werden's. Morgen dann mehr Wind, regnerisch und mehr grau als heute.
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2: Ich bin Joshua Heise. Guten Morgen. In Hamburg beginnt heute der Extremwetterkongress. Forschende und Meteorologen wollen dabei über die Auswirkungen des Klimawandels sprechen und wie man sich besser gegen Hitzewellen, Starkregen oder Überschwemmungen wappnen kann. Nach Angaben des Robert-Koch-Instituts sind in diesem Jahr rund 16.000 Menschen in Deutschland an den Folgen von Hitze gestorben. Durch den Wegfall der Zollfreigrenze für Pakete aus dem Ausland sollen Billighändler wie Temu oder Shein besser bekämpft werden. Doch laut dem Handelsverband Deutschland kommen täglich immer noch Hunderttausende Pakete nach Deutschland. Der Zoll könne die Masse nicht ausreichend kontrollieren, beklagt Verbandschef Gent bei T-Online. Er fordert deshalb eine zentrale Marktaufsicht für Händler aus Drittstaaten. Medikamente einfach in der Drogerie um die Ecke abholen. Diesen Service bietet die Online-Apotheke von DM zumindest für bestimmte Medikamente an. Das passt der Wettbewerbszentrale nicht. Sie hat geklagt und heute prüft das Landgericht Karlsruhe den Fall. Finn Wiens berichtet.
3: Seit knapp einem Jahr vertreibt die Drogeriemarktkette unter dem Namen DM Med rezeptfreie, apothekenpflichtige Medikamente. Darunter fallen etwa Schmerzmittel wie Ibuprofen oder Paracetamol. Die Wettbewerbszentrale sieht darin eine Vermischung von Drogerie- und Apothekenangebot und klagt deshalb dagegen. Das Gericht will nun prüfen, ob die Online-Apotheke hinreichend vom eigentlichen Angebot der Drogeriekette getrennt ist.
2: Die deutschen Volleyballer sind im Viertelfinale der Europameisterschaft in Bulgarien ausgeschieden. Die Mannschaft von Bundestrainer Botti unterlag dem Titelverteidiger Polen mit satten 0:3. Und in der Fußball-Champions League der Frauen ist der FC Bayern nicht über ein 2:2 Unentschieden gegen Manchester City hinausgekommen.
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4: Es ist noch ruhig, ihr kommt gut durch.
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4: Ja, verstehen Sie denn die Blitzer? Wir haben noch keine, ihr vielleicht? Dann klingelt kurz durch oder schickt uns eine WhatsApp 0800 14 15 800. Kommt gut an.
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5: Mit Matthias Löw. Guten Morgen. Früher ist Schaffner einer der absoluten Traumberufe. Heute ist das anders, auch weil das Bahnpersonal einiges einstecken muss. Laut Statistik werden jeden Tag deutschlandweit 8 Bahnmitarbeiter angegriffen. Auch auf den Bahnhöfen bei uns in der Region kommt es immer wieder zu Übergriffen. Dirk Richter von der Eisenbahn- und Verkehrsgesellschaft.
6: Unsere Mitarbeiter haben Angst, in den Zug zu steigen und erwarten eigentlich nur darauf, dass mal wieder was passiert. Das geht unseren Zugbegleitern so, das geht unseren Busfahrern so, das geht den Mitarbeitern auf den Bahnhöfen so. Die sind für alle Sorgen und aber auch für alles, was passiert bei der Bahn zuständig. Da ist natürlich die Angst da und gerade dieser Übergriff, der führt natürlich dazu, dass wir in den Bereichen weniger Menschen finden, die den Job machen werden wollen.
5: Am Bahnhof Brückberg bekommt diese Woche ein Lokführer Prügel. Vergangene Woche wird ein Bahnmitarbeiter in Straubing geschlagen.
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8: Es klingt nach dem Kriminalfall des Jahres. Gold- und Silbermünzen sind verschwunden, dazu 100.000 Euro vom Konto. Eine über 100-jährige Seniorin aus Dingolfing verdächtigt ihren früheren Sparkassenberater. Der Fall schafft es bundesweit in die Schlagzeilen. Jetzt die Riesenüberraschung. Das Amtsgericht Landau lehnt die Eröffnung eines Verfahrens ab. Begründung? Es gibt keinen hinreichenden Tatverdacht. Der Ex-Berater weist die Vorwürfe zurück. Aus Dingolfing, Daria Felsner.
7: Landkreis Landshut, aktuell.
9: Kein Anschluss unter dieser Nummer. Für mehrere Anwohner im Bereich Kumhausen ist das seit 9 Wochen bitterer Alltag. Bereits im Juli wird bei Bohrarbeiten an der B299 ein Glasfaserkabel beschädigt. Seitdem sind mehrere Haushalte ohne Internet und Festnetz. Auf eine schnelle Reparatur warten die Betroffenen bisher vergeblich. Jetzt heißt es von der Telekom, dass die Anschlüsse in den kommenden Tagen wieder funktionieren sollten. Aus Kumhausen, Tamara Neuberger.
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5: Nach dem tödlichen Unglück ist der Freifallturm auf der Wiesn wieder in Betrieb. Der TÜV hat dem Hangover grünes Licht gegeben. Es gibt keine Hinweise auf technische Mängel, sagen die Prüfer. Eine überraschende Forderung kommt vom ADAC. Der Autoclub will die neue 12-Uhr-Regel an Tankstellen wieder abschaffen. Begründung: Die Regel hat nicht für günstigeren Sprit gesorgt, sondern den Preisunterschied über den Tag noch größer gemacht. Pech für die FC Bayern Frauen. Zum Saisonauftakt der Champions League reicht es gestern Abend nur für ein Unentschieden. Am Ende heißt es gegen Manchester City 2:2 nach einem 2:0 Vorsprung der Bayern-Mädels. Soweit unser News-Update. Mehr gibt's auf der Website und in der App.
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10: Vereinzelt Nebel jetzt am Morgen, der verzieht sich relativ schnell und wir bekommen viel Sonne, ein paar harmlose Wolken und 18 bis 20 Grad. Morgen dann ein kleiner Knick, mehr Sonne als Wolken bei 14 bis 17 Grad. Es kann vereinzelt mal regnen und es bläst immer mal wieder der Wind durch.
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10: Nichts los auf den Straßen, also zumindest keine Unfälle, Staus oder Behinderungen.
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0: eine Minute nach sechs.
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3: Mit Matthias Löw. Guten Morgen. Höher, schneller und immer spektakulärer. Auf unseren Volksfesten sorgen Fahrgeschäfte für Nervenkitzel. Es passieren aber auch immer mal wieder Pannen und Unfälle. Zuletzt auf der Wiesn, vor ein paar Wochen auf dem Straubinger Gäubodenvolksfest. Wie sicher sind denn unsere Fahrgeschäfte? Andreas Pfeffer, Vizepräsident vom Bundesverband der Schausteller.
4: Also ich glaube, dass deutsche Fahrgeschäfte mit das sicherste ist, was weltweit unterwegs ist. Also wir haben ein sehr engmaschiges Überprüfungssystem mit Bauaufsicht und auch mit dem TÜV. Nur natürlich auch wie bei allem hundertprozentige, tausendprozentige Sicherheit, dass gar kein was passiert, können wir nicht garantieren.
3: Die meisten Unfälle entstehen durch menschliches Versagen, sagt Pfeffer.
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6: Seit einer Woche wird hier gebüffelt und gepaukt. Gestern ist die neue Grundschule Ost in Landshut offiziell eröffnet worden. In dem Gebäude sind die Schule und die Ganztagsbetreuung untergebracht. Bis zu 300 Kinder können hier künftig lernen und betreut werden. In das Gebäude hat die Stadt rund 37,5 Millionen Euro investiert. Aus Landshut, Tabea Mann.
5: Neues aus der Region.
7: Das ist ein sehr ungewöhnliches Bild. Rund 500 Schüler aus Simbach und Braunau machen einen grenzübergreifenden Reanimationsflashmob. Auf dem Braunauer Stadtplatz üben sie auf 60 Puppen gemeinsam mit Rettungskräften die Wiederbelebung. Ziel der Aktion: Hemmungen abbauen und im Ernstfall wissen, was zu tun ist. Mit dabei Schüler von 3 Simbacher Schulen und von 2 Schulen aus Braunau. Aus der Nachrichtenredaktion Martina Lesser.
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3: Nach dem tödlichen Unglück ist der Freifallturm auf der Wiesn wieder in Betrieb. Der TÜV hat dem Hangover grünes Licht gegeben. Es gibt keine Hinweise auf technische Mängel, sagen die Prüfer. Eine überraschende Forderung kommt vom ADAC. Der Autoclub will die neue 12-Uhr-Regel an Tankstellen wieder abschaffen. Begründung: Die Regel hat nicht für günstigeren Sprit gesorgt, sondern den Preisunterschied über den Tag noch größer gemacht. Pech für die FC Bayern Frauen. Zum Saisonauftakt der Champions League reicht es gestern Abend nur für ein Unentschieden. Am Ende heißt es gegen Manchester City 2:2 nach einem 2:0 Vorsprung der Bayern-Mädels. Soweit unser News-Update. Mehr gibt's auf der Website und in der App.
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8: Der goldene Herbst ist eingezogen. Kühl, aber sonnig ist es. Wir starten rein in diesen Mittwoch zwischen 4 und 11 Grad. Jetzt am Morgen noch ein bisschen neblig, aber später dann den ganzen Tag strahlender Sonnenschein bei bis zu 19 Grad. Der Galaxy-Wettertrend, morgen dann herbstlich grau. Viele Wolken dazu und ein bisschen Regen bei bis zu 17 Grad.
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9: Guten Morgen, liebe Autofahrer. Kurzer Straßencheck zum Start in diesen Dienstag. Sieht gut aus, aktuell freie Fahrt. Wenn ihr was gesehen habt, Stau oder Blitzer, dann meldet euch gerne bei uns im Studio. Die kostenlose Galaxy-Hotline dazu ist die 0800 007 0076. Danke und gute Fahrt.
10: Blitzer habt ihr uns heute Morgen noch keine gemeldet. Wenn ihr irgendwo einen entdeckt, gerne durchklingeln oder eine WhatsApp schicken. Geht beides unter der 0800 14 15 800. Gute Fahrt.
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0: 6:12 Uhr. Diese Haarklammern setzen nicht nur einen Fashion-Trend, sie lösen on top noch ein sehr nerviges Problem.
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0: Felix hier, guten Morgen. Wir alle kennen die gute alte Haarklammer in verschiedenen Größen und Designs, gell? Bis vor kurzem wusste ich aber selber nicht, dass die besonders bei schwarzen Frauen mit dickerem Afrohaar oder Braids ständig kaputt gehen und schlichtweg nicht halten. Also haben sich drei junge Menschen in Forchheim zusammengetan, um diese Lücke im Markt zu schließen. Das frische Haarklammer-Startup heißt Grip und eine der Gründerinnen ist Destiny Landell.
2: Wir haben Grip gegründet, weil meine beste Freundin und ich beide Afrohaare haben und nie eine Klammer gefunden haben, die unsere Haare wirklich zusammenhält. Also sind wir in die Recherche gegangen, um Klammern speziell für Afrohaare und Locken zu entwickeln. Unsere Klammern sind aus einem speziellen Material, nicht aus Plastik, nicht aus Metall, sondern aus Zelluloseacetat. Das wird aus Holzfasern gewonnen und das macht unsere Haarklammern robuster und auch bequemer als die herkömmlichen Haarklammern.
0: Und dazu setzen die Teile noch ein richtig cooles Fashion-Statement, denn die sind mit so einem kleinen Loch versehen, in das auswechselbare Charms reingehängt werden können. Stellt euch einfach so vor wie ein Ohrring, nur eben an der Haarklammer dran. Sieht echt richtig schick aus und ich sehe es vor allem online immer häufiger. Grip hat aber natürlich für alle Haartypen die passenden Größen. So schauen die Dinger an jedem Kopf super cool aus. Bloß nicht an meinem. Schönen Mittwochmorgen jetzt. Frische neue Trends habe ich natürlich immer für euch da um diese Zeit hier auf Radio Galaxy.

Video vom Wiesentisch gepostet. Ja, auf jeden Fall ganz schön was los auf der Datenautobahn. Na, aber der Datenverbrauch ist wirklich gar nichts im Vergleich zum Bratenverbrauch. 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

0: 6:29 Uhr. Schönen Mittwochmorgen euch. Hier ist die Galaxy Morning Show mit Felix und einem Mann, der es wirklich geschafft hat, mit sämtlichen Klischees zu brechen. Er ist zu tätowiert, komplett im Gesicht, aber hat so eine zarte Art. Ich weiß gar nicht, wie ich das anders sagen soll. Und eine super kräftige Soul-Stimme. Ein absolutes Riesentalent. Deswegen ist er auch gerade auf großer USA-Tour. Heute in St. Louis. Und ein Ticket kostet umgerechnet 47 Euro. Also der Typ schreibt einen Hit nach dem anderen und hat trotzdem ziemlich erschwingliche Konzertpreise. Wenn ich das mit Taylor Swift vergleiche, die ja so im, weiß ich nicht, 200, 300, 400 Euro teilweise Bereich liegt, dann finde ich das total fair. Weil das, was er abliefert, das ist wirklich richtig geil. Und Mr. Know It All ist eine seiner vielen Hits, die er schon hat. Und den hören wir uns an. Gleich um kurz nach 6:30 hier auf Radio Galaxy. Die besten aktuellen Hits und mehr gleich.
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11: Mit Matthias Löw. Guten Morgen. Globale Krisen und Wirtschaftsflaute. Die Autoindustrie gerät auch bei uns ins Stocken. Das BMW-Werk in Dingolfing hat mit diesen Herausforderungen natürlich auch zu kämpfen. Wenn es um die Zukunft des riesigen Werkes geht, schaut Landrat Werner Buhmeder trotzdem optimistisch nach vorne.
12: Mir ist tatsächlich nicht Angst, dass wir den Produktionsstandort verlieren würden, dass sich der nicht wieder erholen würde. Wir arbeiten eng zusammen, es wird gut abgestimmt und ich bin ein optimistischer, zuversichtlicher Mensch. Miteinander schafft man das auch sehr zeitnah, dass es wieder in die andere Richtung geht.
11: Im Dingolfinger BMW-Werk sind rund 18.500 Angestellte beschäftigt. Allein im vergangenen Jahr laufen hier fast 300.000 Autos vom Band.
13: Das Wichtigste aus den Regionen mit unseren Niederbayern-Reportern. 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
14: Hier setzt sich ein junger Mann im Drogenrausch hinters Steuer. Auf der B20 bei Eggenfelden, da verliert der 19-Jährige die Kontrolle. Das Auto überschlägt sich und bleibt auf dem Dach liegen. Trotz seiner schweren Verletzungen kann der Syrer noch aus dem Fahrzeugwrack klettern. Wegen des Unfalls kommt es gestern Abend auf der B20 zu Behinderungen. Aus Eggenfelden, Petra Jakobs.
13: Stadt Landshut. Aktuell.
15: Dieser 14-Jährige rastet völlig aus. Der Jugendliche ist vor einem Geschäft am alten Viehmarkt unterwegs. Dort gerät er mit einem 59-Jährigen in Streit. Dabei reißt der 14-Jährige dem Mann das Handy aus der Hand und wirft es auf den Boden. Danach tritt er noch mehrmals gegen das Knie des Geschädigten. Der ist später noch von einem 17-jährigen Tunesier bedroht worden. Jetzt ermittelt die Polizei wegen des Vorfalls. Aus Landshut, Leonie Hagen.
13: Und jetzt maximal informiert über Deutschland und die Welt.
11: Riesenbegeisterung gestern auf der Wiesn. Hollywood-Star Arnold Schwarzenegger ist da. Im Marstallzelt entert Arnie die Bühne und schwingt den Taktstock und dirigiert die Band und die singende Menge. Mittlerweile hat der Wiesn-Auftritt von Arnie Tradition. Bei der UN-Generaldebatte in New York steht heute unter anderem der Ukraine-Krieg im Mittelpunkt. Der ukrainische Präsident Zelensky will eine Rede halten. Gestern war schon US-Präsident Trump dran. Er glaubt, dass der Krieg schneller als erwartet zu Ende ist. Seit rund einem Jahr gibt es die Online-Apotheke der Drogeriekette DM. Jetzt geht's vor Gericht. Die Wettbewerbszentrale will den Versandhandel im Grunde stoppen. Es geht heute darum, ob DM-Med zu eng mit dem Drogeriemarkt verbunden ist. Soweit unser News-Update. Mehr gibt's auf der Website und in der App.
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0: Vereinzelt Nebel jetzt am Morgen, der verzieht sich relativ schnell und wir bekommen viel Sonne, ein paar harmlose Wolken und 18 bis 20 Grad. Morgen dann ein kleiner Knick, mehr Sonne als Wolken bei 14 bis 17 Grad. Es kann vereinzelt mal regnen und es bläst immer mal wieder der Wind durch.
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0: Es ist noch ruhig, ihr kommt gut durch.
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0: Ja, wo stehen Sie denn, die Blitzer? Wir haben noch keine, ihr vielleicht? Dann klingelt kurz durch oder schickt uns eine WhatsApp 0800 14 15 800. Kommt gut an.
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0: 6.41 Uhr. Willkommen im Spielewohnzimmer, was wir uns vom Wochenende jetzt einfach mal in diesen Mittwochmorgen holen.
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0: Felix hier, guten Morgen. Ich liebe unsere Community und deswegen zocken wir einfach mal eine Runde Produkte raten zusammen, einfach weil es Spaß macht. Und da gibt es immer eine Produktbewertung aus dem Internet, von der ich absolut keine Ahnung habe, zu welchem Produkt die gehört. Also, hören wir einfach mal rein, was Kollege Dippi uns diese Woche aufgetischt hat.
3: Dieses Teil löst für mich und meine Family ein uraltes Problem. Tolles Material und ganz easy anzubringen. Es passen sowohl herkömmliche als auch elektrische rein.
0: Boah, schwierig. Sabine, was sagst du?
4: Weiß ich nicht, keine Ahnung, Steckdose.
0: Also, schauen wir mal, ne? Ich selber habe auch wirklich, ich muss zugeben, gar keine Ahnung, was diesmal gemeint sein könnte. Deswegen bitte, bitte helft uns. 0800 007 0076. Auflösung in einer guten Stunde dann. Hier beim großen Produkteraten wie jeden Mittwoch mit Dippi und euch auf Radio Galaxy. Stay

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0: 6.52 Uhr.
1: Jetzt kannst du als Sängerin natürlich mit Skandalen auf dich aufmerksam machen oder du machst einfach sau coole Aktionen. Felix hier, guten Morgen. Ein super Beispiel ist Dua Lipa, die ist gerade auf Radical Optimism Tour unterwegs. In Lateinamerika, da covert sie einfach aus jedem Land, wo sie ist, den beliebtesten Song. Das finde ich total spannend. Das heißt, Dua Lipa singt dann auf Spanisch oder auf Portugiesisch. Hier zum Beispiel hat sie sich in der kolumbianischen Hauptstadt Bogota einen ganz großen Namen rausgesucht, denn da kommt auch Shakira her. Und von ihr hat sie den Song Antologia gecovert. So geil, ey. Wenn sie nach Deutschland kommt, was zwar aktuell nicht geplant ist, aber eines Tages wird es soweit sein, bin ich auf jeden Fall schon gespannt auf ihre Version von Atemlos von Helene Fischer. 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

0: der Mittwochmorgen mit Felix und natürlich auch euch. Ich freue mich, dass ihr gerade am Frühstückstisch über DAB Plus reinhört. Das ist wunderbar. Schön, dass wir gemeinsam reinstarten. Ich habe sehr guten Sound für euch auch am Start. Der gute Nico Santos mit seiner rauen Stimme und seinem Song Why Don't You Stay, der so ein ganz inneres Urgefühl bei mir zumindest als Musiker anspricht, denn sein Schlagzeuger, der hat sich irgendwie so ein bisschen was abgeschaut von einem ganz bestimmten Song. Ich sag nur, woohoo! Also Song 2 von Blur. Und ich habe tatsächlich recht mit meinem Verdacht, denn er hat diesen Song immer mal wieder auf Konzerten jetzt gecovert. Und das ist natürlich auch super cool, dass der da so transparent mit umgeht und ganz offen zugibt, ja, da habe ich ein bisschen geklaut. Aber der Rest ist von mir, versprochen. Und den guten Nico Santos, den hören wir jetzt mit Why Don't You Stay um kurz nach 7 hier auf Radio Galaxy, die besten aktuellen Hits.
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0: 7:02 Uhr.
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10: Mit Matthias Löw, guten Morgen. Früher ist Schaffner einer der absoluten Traumberufe. Heute ist das anders, auch weil das Bahnpersonal einiges einstecken muss. Laut Statistik werden jeden Tag deutschlandweit 8 Bahnmitarbeiter angegriffen. Auch auf den Bahnhöfen bei uns in der Region kommt es immer wieder zu Übergriffen. Dirk Richter von der Eisenbahn- und Verkehrsgesellschaft.
11: Unsere Mitarbeiter haben Angst, in den Zug zu steigen und erwarten eigentlich nur darauf, dass mal wieder was passiert. Und das geht unseren Zugbegleitern so, das geht unseren Busfahrern so, das geht den Mitarbeitern auf den Bahnhöfen so. Die sind für alle Sorgen und aber auch für alles, was passiert bei der Bahn zuständig. Da ist natürlich die Angst da und gerade dieser Übergriff, der führt natürlich dazu, dass wir in den Bereichen weniger Menschen finden, die den Job machen werden wollen.
10: Am Bahnhof Bruckberg bekommt diese Woche ein Lokführer Prügel. Vergangene Woche wird ein Bahnmitarbeiter in Straubing geschlagen.
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13: Es klingt nach dem Kriminalfall des Jahres. Gold- und Silbermünzen sind verschwunden, dazu 100.000 Euro vom Konto. Eine über 100-jährige Seniorin aus Dingolfing verdächtigt ihren früheren Sparkassenberater. Der Fall schafft es bundesweit in die Schlagzeilen. Jetzt die Riesenüberraschung. Das Amtsgericht Landau lehnt die Eröffnung eines Verfahrens ab. Begründung? Es gibt keinen hinreichenden Tatverdacht. Der Ex-Berater weist die Vorwürfe zurück. Aus Dingolfing, Daria Felsner.
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14: Die heftige Prügelattacke auf einen Abensberger Judo-Sportler hat jetzt Folgen. Eine lebenslange Sperre. Die bekommt der georgische Angreifer jetzt aufgebrummt. Gegen den 24-Jährigen laufen aber noch weitere Verfahren. Nach seiner Niederlage hatte der Judoka den Abensberger Timo Cavelius krankenhausreif geschlagen. Aus Abensberg, Michaela Gröber.
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10: Riesenbegeisterung gestern auf der Wiesn. Hollywoodstar Arnold Schwarzenegger ist da. Im Marstallzelt entert Arni die Bühne und schwingt den Taktstock und dirigiert die Band und die singende Menge. Mittlerweile hat der Wiesnauftritt von Arni Tradition. Bei der UN-Generaldebatte in New York steht heute unter anderem der Ukraine-Krieg im Mittelpunkt. Der ukrainische Präsident Zelensky will eine Rede halten. Gestern war schon US-Präsident Trump dran. Er glaubt, dass der Krieg schneller als erwartet zu Ende ist. Seit rund einem Jahr gibt es die Online-Apotheke der Drogeriekette DM. Jetzt geht's vor Gericht. Die Wettbewerbszentrale will den Versandhandel im Grunde stoppen. Es geht heute darum, ob DM-Med zu eng mit dem Drogeriemarkt verbunden ist. Soweit unser News-Update. Mehr gibt's auf der Website und in der App.
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0: Der goldene Herbst ist eingezogen. Kühl, aber sonnig ist es. Wir starten rein in diesen Mittwoch zwischen 4 und 11 Grad. Jetzt am Morgen noch ein bisschen neblig, aber später dann den ganzen Tag strahlender Sonnenschein bei bis zu 19 Grad. Der Galaxy-Wettertrend, morgen dann herbstlich grau. Viele Wolken dazu und ein bisschen Regen bei bis zu 17 Grad.
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15: Nichts los auf den Straßen, also zumindest keine Unfälle, Staus oder Behinderungen.
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0: 7.22 Uhr. Wenn ihr in und rund um München mit Bus und Bahn unterwegs seid, müsst ihr künftig teilweise tiefer in die Tasche greifen, ja.
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0: Felix hier, guten Morgen. Der MVV erhöht die Fahrpreise zum 1.1.27 im Schnitt um 4,9%. Besonders deutlich wird es bei der Streifenkarte. Die kostet dann 21 Euro statt bisher 18,70. Die gute Nachricht, einige häufig genutzte Tickets bleiben stabil. Die Kurzstrecke und auch die Einzelfahrkarte für die Zone M werden nicht teurer. Und auch das 365-Euro-Ticket für Schülerinnen und 365-Euro-Ticket für Schüler

Zwei Minuten vor 7:30. Ja, einerseits schön, dass ihr da seid, aber solltet ihr Schüler sein, dann ein bisschen schlecht, dass ihr da seid. Außer ihr sitzt mit der Kost

kostenlosen Radio Galaxy App im Bus und kommt nicht zu spät zur Schule. Alle anderen, die jetzt noch ganz entspannt frühstücken und dann gleich auf dem Weg in die Frühschicht sind, auch schön, dass ihr dabei seid. In knapp 10 Minuten gibt es einen ganz entspannten Track von Harry Styles gegen den Rush Hour Stress. American Girls heißt das Teil und gleich geht's rein mit Self-Aware von Tampa City mit diesem 15-sekündigen Mitgröl-Chorus, den alle aus TikTok kennen. Aber wir, Leute, wir haben den in voller Länge natürlich. Sonst wären wir nicht Radio Galaxy. Um kurz nach 7:30 gibt's den auf die Ohren und noch viel mehr der besten aktuellen Hits gleich.

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10: Mit Matthias Löw, guten Morgen. Höher, schneller und immer spektakulärer. Auf unseren Volksfesten sorgen Fahrgeschäfte für Nervenkitzel. Es passieren aber auch immer mal wieder Pannen und Unfälle. Zuletzt auf der Wiesn, vor ein paar Wochen auf dem Straubinger Gäubodenvolksfest. Wie sicher sind denn unsere Fahrgeschäfte? Andreas Pfeffer, Vizepräsident vom Bundesverband der Schausteller.
11: Also ich glaube, dass deutsche Fahrgeschäfte mit das sicherste ist, was weltweit unterwegs ist. Also wir haben ein sehr engmaschiges Überprüfungssystem mit Bauaufsicht und auch mit dem TÜV. Nur natürlich auch wie bei allem 100%ige, 1000%ige Sicherheit, dass gar kein was passiert, können wir nicht garantieren.
10: Die meisten Unfälle entstehen durch menschliches Versagen, sagt Pfeffer.
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13: Das ist ein sehr ungewöhnliches Bild. Rund 500 Schüler aus Simbach und Braunau machen einen grenzübergreifenden Reanimations-Flashmob. Auf dem Braunauer Stadtplatz üben sie auf 60 Puppen gemeinsam mit Rettungskräften die Wiederbelebung. Ziel der Aktion: Hemmungen abbauen und im Ernstfall wissen, was zu tun ist. Mit dabei Schüler von 3 Simbacher Schulen und von 2 Schulen aus Braunau. Aus der Nachrichtenredaktion Martina Lesser.
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15: Kein Anschluss unter dieser Nummer. Für mehrere Anwohner im Bereich Kumhausen ist das seit 9 Wochen bitterer Alltag. Bereits im Juli wird bei Bohrarbeiten an der B299 ein Glasfaserkabel beschädigt. Seitdem sind mehrere Haushalte ohne Internet und Festnetz. Auf eine schnelle Reparatur warten die Betroffenen bisher vergeblich. Jetzt heißt es von der Telekom, dass die Anschlüsse in den kommenden Tagen wieder funktionieren sollten. Aus Kumhausen, Tamara Neuberger.
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10: Der ADAC will die neue 12-Uhr-Regel an Tankstellen wieder loswerden. Die Preise werden zwar seltener erhöht, weniger für den Sprit zahlen wir trotzdem nicht, heißt es. Laut ADAC ist der Preisunterschied im Tagesverlauf sogar noch größer geworden. In Bayern sind dieses Jahr weniger Menschen beim Baden ertrunken. Die DLRG zählt aber trotzdem noch 61 Tote, 12 weniger als im Jahr davor. Besonders gefährlich für Schwimmer, Seen und Flüsse. Wenige Minuten nach dem Start in Düsseldorf ist eine Eurowings-Maschine mit 144 Passagieren umgedreht. Grund war eine leichte Rauchentwicklung an Bord. Der Flieger landet sicher. Die Ursache für den Qualm wird jetzt untersucht. Soweit unser News-Update. Mehr gibt's auf der Website und in der App.
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17: Vereinzelt Nebel jetzt am Morgen, der verzieht sich relativ schnell und wir bekommen viel Sonne, ein paar harmlose Wolken und 18 bis 20 Grad. Morgen dann ein kleiner Knick, mehr Sonne als Wolken bei 14 bis 17 Grad. Es kann es vereinzelt mal regnen und es bläst immer mal wieder der Wind durch.
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17: Da schlängelt sich der übliche Berufsverkehr durch. Nichts Gröberes, ihr kommt ziemlich gut ans Ziel.
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17: Blitzer habt ihr uns heute Morgen noch keine gemeldet. Wenn ihr irgendwo einen entdeckt, gerne durchklingeln oder eine WhatsApp schicken. Geht beides unter der 0800 14 15 800. Gute Fahrt!
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0: 20 vor 8. Ab heute könnt ihr eine Woche gratis trainieren.
1: Guten Morgen, Sportfreunde. Raus aus den Betten und hinein in die Bewegung. Der Fortschritt baut sich nicht von alleine auf. Für fitte Körper im Kosmos braucht es Einsatz, Disziplin und täglichen Schwung.
0: So schaut's aus, Felix hier. Guten Morgen. Die Europäische Woche des Sports hat begonnen. Daher gibt's die bundesweite Aktion United Let's Move. Um uns alle zu motivieren, gibt es auf der einen Seite natürlich unsere Playlist. Auf der anderen Seite bieten über 8000 Fitnessstudios in ganz Deutschland Folgendes an. Eine Woche gratis Training, ohne Vertrag, ohne Kosten, ohne Risiko. Wenn ihr noch nie im Gym wart, es euch aber sau interessiert, wie es da ist und ob das was für euch ist, dann checkt mal ein Gym in eurer Nähe aus, ob die auch bei der Aktion mitmachen und dann geht da mal komplett kostenlos alles ausprobieren. Als Ex-Polizist kann ich euch Kraftsport natürlich nur wärmstens empfehlen, vor allem, wenn man hingehen kann, wie es einem selber am besten passt, in Klammern Schichtdienst. Genau, und die Aktion geht eben ab heute los und läuft noch bis zum 30. September. Schönen Mittwochmorgen euch und viel Spaß beim Rumsporteln. 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

0: 10 vor 8.
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0: Felix hier, guten Morgen. Und guten Morgen, Dippi.
3: Guten Morgen.
0: Warum bist du hier?
3: Jeden Mittwoch Produkte raten, aufstehen und mitquissen. Ich suche immer eine Original-Produktrezension aus dem Internet raus, die jemand abgegeben hat. Und dann dürfen alle mitraten, welches Produkt sich dahinter denn verbirgt.
0: Und ich darf blöd ausschauen, weil ich komme nie auf die richtige Lösung.
3: Ja. Es ist nie zu spät. Vielleicht kommst du ja heute drauf. Achtung, dieses Teil löst für mich und meine Family ein uraltes Problem. Tolles Material und ganz easy anzubringen. Es passen sowohl herkömmliche als auch elektrische rein.
0: Also ich hätte gesagt, ein Schlüssel, damit man sich einsperren kann, dass man Ruhe von der Familie hat. Aber das ist wahrscheinlich...
3: Ich glaube, du bleibst auch heute erfolglos.
0: Mist. Okay, Leute, Dippi, noch einmal die Bewertung.
3: Dieses Teil löst für mich und meine Family ein uraltes Problem. Tolles Material und ganz easy anzubringen. Es passen sowohl herkömmliche als auch elektrische rein.
0: Welches Produkt suchen wir? 0800 007 0076. Anne, hast du eine Idee?
4: Oh je, da bin ich ganz schlecht drin, glaube ich. Eine Zahnbürstenhalterung.
3: Eine Zahnbürstenhalterung? Ja. Wie kommt man auf so eine Idee? Ich nehm's mal mit.
0: Okay, gut.
3: Ja, dann haben wir noch was.
0: Jürgen, probiert's auch mal.
5: Hängeschrank?
3: Nein.
5: Küche, da passen elektrische Geräte rein.
3: Da passen herkömmliche als auch elektrische Geräte rein. Gute Idee, aber nicht die richtige Lösung.
0: Okay.
3: Aber danke, Jürgen.
0: Sabine. Du hast jetzt hier den letzten Shot.
6: Weiß ich nicht, keine Ahnung. Steckdose.
0: Ja, genauso verzweifelt bin ich auch. So, was ist es? Ja,
3: es ist keine Steckdose, es ist kein Hängeschrank. Es ist tatsächlich eine Edelstahl-Wandhalterung für Zahnbürsten.
0: Hey.
3: Wer war es am Anfang?
0: Anne!
3: Anne, Glückwunsch!
0: Super. Es
3: ist gelöst.
0: Ruhm und Ehre gehen raus an dich. Und ich gehe nochmal nachsitzen oder so. Produkte raten jeden Mittwoch mit Dippi immer um diese Zeit hier auf Radio.

0: Drei Minuten vor acht.
1: Voll schön, dass ihr da seid. Es ist Mittwochmorgen. Ich bin Felix und die besten aktuellen Hits der kommenden halben Stunde kommen von Becky G. Schöne spanische Nummer. Zusammen mit sehr erfolgreichen und sehr talentierten Producer aus Berlin. Topic heißt er. Und Sorry Papi. Eine schöne Clubhymne, wo es darum geht, dass die lieben Herren der Schöpfung sich mal ein bisschen mit ihren Anfragen auf der Tanzfläche zurückhalten sollen, um es mal so zu formulieren. Dann haben wir noch Taylor Swift mit I Knew It, I Knew You, ganz entspannte Country-Pop-Nummer. Übrigens auch der Titelsong von Toy Story 5. Und rein geht's gleich mit Bebe Rexha und New Religion, wo auch Faithless von Insomnia drinsteckt. Sample aus 1995. Wirklich, also so ein wunderbares Liedgut. Ja, das darf nicht verloren gehen. Deswegen immer schön recyceln. Gut gemacht, Bebe Rexha. Gleich um kurz nach 8 die besten aktuellen Hits hier auf Radio Galaxy.
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1: Punkt 8 Uhr.
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12: Mit Matthias Löw. Guten Morgen. Globale Krisen und Wirtschaftsflaute. Die Autoindustrie gerät auch bei uns ins Stocken. Das BMW-Werk in Dingolfing hat mit diesen Herausforderungen natürlich auch zu kämpfen. Wenn es um die Zukunft des riesigen Werkes geht, schaut Landrat Werner Buhmeder trotzdem optimistisch nach vorne.
13: Mir ist tatsächlich nicht Angst, dass wir den Produktionsstandort verlieren würden, dass sich der nicht wieder erholen würde. Wir arbeiten eng zusammen, es wird gut abgestimmt und ich bin ein optimistischer zuversichtlicher Mensch. Miteinander schaffen wir das auch sehr zeitnah, dass es wieder in die andere Richtung geht.
12: Im Dingolfinger BMW-Werk sind rund 18.500 Angestellte beschäftigt. Allein im vergangenen Jahr laufen hier fast 300.000 Autos vom Band.
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15: Seit einer Woche wird hier gebüffelt und gepaukt. Gestern ist die neue Grundschule Ost in Landshut offiziell eröffnet worden. In dem Gebäude sind die Schule und die Ganztagsbetreuung untergebracht. Bis zu 300 Kinder können hier künftig lernen und betreut werden. In das Gebäude hat die Stadt rund 37,5 Millionen Euro investiert. Aus Landshut, Tabea Mann.
14: Stadt Dingolfing, aktuell.
16: Sind hier Menschen in Gefahr? Die Polizei geht auf Nummer sicher und bricht eine Tür auf, denn aus der Wohnung in dem Dingolfinger Mehrfamilienhaus kommt Rauch. Nachdem die Tür geknackt ist, durchsuchen die Helfer die Zimmer und geben Entwarnung. Keiner da. Schuld am Qualm, ein Defekt am Ölofen. Aus Dingolfing, Lorenz Gruber.
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12: Der ADAC will die neue 12-Uhr-Regel an Tankstellen wieder loswerden. Die Preise werden zwar seltener erhöht, weniger für den Sprit zahlen wir trotzdem nicht, heißt es. Laut ADAC ist der Preisunterschied im Tagesverlauf sogar noch größer geworden. In Bayern sind dieses Jahr weniger Menschen beim Baden ertrunken. Die DLRG zählt aber trotzdem noch 61 Tote, 12 weniger als im Jahr davor. Besonders gefährlich für Schwimmer, Seen und Flüsse. Wenige Minuten nach dem Start in Düsseldorf ist eine Eurowings-Maschine mit 144 Passagieren umgedreht. Grund war eine leichte Rauchentwicklung an Bord. Der Flieger landet sicher. Die Ursache für den Qualm wird jetzt untersucht. Soweit unser News-Update. Mehr gibt's auf der Website und in der App.
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1: Der goldene Herbst ist eingezogen. Kühl, aber sonnig ist es. Wir starten rein in diesen Mittwoch zwischen 4 und 11 Grad. Jetzt am Morgen noch ein bisschen neblig, aber später dann den ganzen Tag strahlender Sonnenschein bei bis zu 19 Grad. Der Galaxy-Wettertrend. Morgen dann herbstlich grau. Viele Wolken dazu und ein bisschen Regen bei bis zu 17 Grad.
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0: A92 München Richtung Deggendorf. Hier wird gemäht und zwar zwischen Landshut-Essenbach und Landau an der Isar. Hier sind der rechte Fahrstreifen und der Standstreifen gesperrt. Das Ganze bis heute Mittag, 12 Uhr. Und es hat gekracht auf der B388 bei Vilsbiburg. Hier Höhe Überleitung zur B299. In beiden Richtungen hier eine ungesicherte Unfallstelle mit Personen auf der Fahrbahn. Und wir haben natürlich noch Berufsverkehr in der Region an den bekannten Ampeln und Kreuzungen. Da dauert's wie gewohnt ein bisschen länger.
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0: Geblitzt wird heute Morgen in Landshut, Gretelmühle in der 60er-Zone von Niedereichbach kommend, in Wörth an der Isar in der Landshuter Straße in der 30er-Zone, in Dingolfing in der Enserstraße und in Julbach an der Kreuzung Richtung Marktl. Wenn ihr noch irgendwo einen Blitz entdeckt, jederzeit gerne durchklingeln oder WhatsApp schicken 0800 14 15 800. Danke und gute Fahrt.
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0: Uhr 11.
1: Diese Haarklammern setzen nicht nur einen Fashion-Trend, sie lösen on top noch ein sehr nerviges Problem.
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1: Felix hier, guten Morgen. Wir alle kennen die gute alte Haarklammer in verschiedenen Größen und Designs, gell? Bis vor kurzem wusste ich aber selber nicht, dass die besonders bei schwarzen Frauen mit dickerem Afrohaar oder Braids ständig kaputt gehen und schlichtweg nicht halten. Also haben sich drei junge Menschen in Forchheim zusammengetan, um diese Lücke im Markt zu schließen. Das frische Haarklammer-Startup heißt Grip und eine der Gründerinnen ist Destiny Landell.
3: Wir haben Grip gegründet, weil meine beste Freundin und ich beide Afrohaare haben und nie eine Klammer gefunden haben, die unsere Haare wirklich zusammenhält. Also sind wir in die Recherche gegangen, um Klammern speziell für Afrohaare und Locken zu entwickeln. Unsere Klammern sind aus einem speziellen Material, nicht aus Plastik, nicht aus Metall, sondern aus Zelluloseacetat. Das wird aus Holzfasern gewonnen und das macht unsere Haarklammern robuster und auch bequemer als die herkömmliche Haarklammer.
1: Und dazu setzen die Teile noch ein richtig cooles Fashion-Statement, denn die sind mit so einem kleinen Loch versehen, in das auswechselbare Charms reingehängt werden können. Stellt euch einfach so vor wie ein Ohrring, nur eben an der Haarklammer dran. Sieht echt richtig schick aus und ich sehe es vor allem online immer häufiger. Grip hat aber natürlich für alle Haartypen die passenden Größen. So schauen die Dinger an jedem Kopf super cool aus. Bloß nicht an meinem. Schönen Mittwochmorgen jetzt. Frische neue Trends habe ich natürlich immer für euch da um diese Zeit hier auf Radio Galaxy.

0: 18.
1: Auf der Wiesn wird nicht nur ordentlich Xufa, sondern auch ganz schön viel Daten verbraucht.
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1: Felix hier, guten Morgen. Die Telekom hat am ersten Wiesnwochenende nämlich einen neuen Datenrekord gemeldet. 57,7 Terabyte wurden auf der Theresienwiese über das Mobilfunknetz übertragen. Das sind nochmal 18% mehr als im vergangenen Jahr. Nur so im Vergleich, damit ihr es besser euch vorstellen könnt. Mit diesem Datenverbrauch könntet ihr 1000 Jahre Musik streamen zum Beispiel. Super crazy. Aber klar, ihr seid auf dem Oktoberfest, da wird erstmal ein Foto vom ersten Bier in die Familiengruppe geschickt, die nächste Insta-Story gemacht, natürlich noch schnell ein Video vom Wiesentisch gepostet. Ja, auf jeden Fall ganz schön was los auf der Datenautobahn, na, aber der Datenverbrauch ist wirklich gar nichts im Vergleich zum Bratenverbrauch.
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0: 5 Minuten vor 8:30.
1: Ich komme immer noch nicht drauf, wie man seinen Song Fiebertraum nennt, obwohl es eigentlich ein schönes Thema ist. Guten Morgen erstmal an diesem Mittwoch. Ich bin Felix und ihr hört die Galaxy Morning Show. Toll, dass ihr dabei seid. Alex Warren hat seine Single übers Kennenlernen seiner Frau Fever Dream genannt, obwohl es ja eigentlich eine schöne Geschichte ist, ne? Weil die sind ja immer noch zusammen. Also so ein Fiebertraum kann es nicht gewesen sein. Eher ein Wunschtraum, meiner Ansicht nach. Aber gut. Vielleicht checke ich den Song auch einfach nicht. Ist auch wurscht. Shakira und Burna Boy haben wir auf jeden Fall auch noch mit dabei. Mit dem Sommer des Jahres, Die Die. Und Shakira erst vor ein paar Tagen aufgetreten in Madrid. Riesengroße Bühne, total viele Menschen da. Und mittendrin die beste Freundin meiner Freundin, Vanessa, die hat sich das dort angeschaut mit ihrem Freund, der aus Madrid tatsächlich auch stammt. Und das ist wirklich ein Abriss sondergleichen gewesen. Total krass. Und diesen Vibe von diesem Abriss, den braucht man jetzt, um gut reinzustarten in diesen Mittwochmorgen. Gleich mit Die Die von Shakira und Burna Boy. Und kurz nach 8:30 mit den besten aktuellen Hits und mehr gleich auf Radio Galaxy.
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0: mit Matthias Löw. Guten Morgen. Früher ist Schaffner einer der absoluten Traumberufe. Heute ist das anders, auch weil das Bahnpersonal einiges einstecken muss. Laut Statistik werden jeden Tag deutschlandweit 8 Bahnmitarbeiter angegriffen. Auch auf den Bahnhöfen bei uns in der Region kommt es immer wieder zu Übergriffen. Dirk Richter von der Eisenbahn- und Verkehrsgesellschaft.
1: Unsere Mitarbeiter haben Angst, in den Zug zu steigen und erwarten eigentlich nur darauf, dass mal wieder was passiert. Und das geht unseren Zugbegleitern so, das geht unseren Busfahrern so, das geht den Mitarbeitern auf den Bahnhöfen so. Die sind für alle Sorgen und aber auch für alles, was passiert bei der Bahn zuständig. Da ist natürlich die Angst da und gerade dieser Übergriff, der führt natürlich dazu, dass wir in den Bereichen weniger Menschen finden, die den Job machen werden wollen.
0: Am Bahnhof Bruckberg bekommt diese Woche ein Lokführerprügel. Vergangene Woche wird ein Bahnmitarbeiter in Straubing geschlagen.
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3: Die heftige Prügelattacke auf einen Abensberger Judo-Sportler hat jetzt Folgen. Eine lebenslange Sperre. Die bekommt der georgische Angreifer jetzt aufgebrummt. Gegen den 24-Jährigen laufen aber noch weitere Verfahren. Nach seiner Niederlage hatte der Judoka den Abensberger Timo Cavelius krankenhausreif geschlagen. Aus Abensberg, Michaela Gröber.
2: Stadt Landshut, aktuell.
4: Dieser 14-Jährige rastet völlig aus. Der Jugendliche ist vor einem Geschäft am alten Viehmarkt unterwegs. Dort gerät er mit einem 59-Jährigen in Streit. Dabei reißt der 14-Jährige dem Mann das Handy aus der Hand und wirft es auf den Boden. Danach tritt er noch mehrmals gegen das Knie des Geschädigten. Der ist später noch von einem 17-jährigen Tunesier bedroht worden. Jetzt ermittelt die Polizei wegen des Vorfalls. Aus Landshut, Leonie Hagen.
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0: Sie sind echte Heldinnen, 2 Kellnerinnen auf der Münchner Wiesen. In einem Biergarten bricht ein Rentner zusammen. Die beiden Bedienungen beginnen mit der Herzdruckmassage und retten so dem 79-Jährigen das Leben. Pakete mit Billigware werden uns weiter fluten. Da ist sich der Handelsverband sicher. Anbieter wie Temu und Shein passen sich an die höheren Zölle an, ist sich der Verband sicher. Am Bundesgerichtshof in Karlsruhe klettert ein Mann über einen Bauzaun und löst einen Großeinsatz aus. Die Polizei und ein Hubschrauber suchen nach ihm. Gefunden wird der Mann außerhalb des Sicherheitsbereichs. Er kommt in die Psychiatrie. Soweit unser News-Update. Mehr gibt's auf der Website und in der App.
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6: Vereinzelt Nebel jetzt am Morgen, der verzieht sich relativ schnell und wir bekommen viel Sonne, ein paar harmlose Wolken und 18 bis 20 Grad. Morgen dann ein kleiner Knick, mehr Sonne als Wolken bei 14 bis 17 Grad. Es kann vereinzelt mal regnen und es bläst immer mal wieder der Wind durch.
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6: Schaut nicht übel aus um die Zeit. Der übliche Berufsverkehr an den bekannten Stellen, da kann es ein bisschen länger dauern.
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6: Es blitzt in Landshut-Gretelmühle in der 60er-Zone von Niederaichbach kommend, in Wörth an der Isar in der Landshuter Straße in der 30er-Zone, in Dingolfing in der Enserstraße und in Julbach an der Kreuzung Richtung Marktl. Wenn ihr noch irgendwo einen Blitz entdeckt, klingelt gerne durch oder schickt uns eine WhatsApp 0800 14 15 800. Danke und kommt gut ans Ziel.
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1: 8:40 Uhr. Willkommen im Spielewohnzimmer, was wir uns vom Wochenende jetzt einfach mal in diesen Mittwochmorgen holen.
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1: Felix hier, guten Morgen. Ich liebe unsere Community und deswegen zocken wir einfach mal eine Runde Produkte raten zusammen, einfach weil es Spaß macht. Und da gibt es immer eine Produktbewertung aus dem Internet, von der ich absolut keine Ahnung habe, zu welchem Produkt die gehört. Also, hören wir einfach mal rein, was Kollege Dippi uns diese Woche aufgetischt hat.
4: Dieses Teil löst für mich und meine Family ein uraltes Problem. Tolles Material und ganz easy anzubringen. Es passen sowohl herkömmliche als auch elektrische rein.
1: Boah, schwierig, schwierig, schwierig. Sabine, was sagst du?
5: Weiß ich nicht, keine Ahnung, Steckdose.
1: Also, schauen wir mal, ne? Ich selber habe auch wirklich, ich muss zugeben, gar keine Ahnung, was diesmal gemeint sein könnte. Deswegen bitte, bitte helft uns. 0800 007 0076. Auflösung in einer guten Stunde dann. Hier beim großen Produkteraten wie jeden Mittwoch mit Dippi und euch auf Radio Galaxy.

0: 8.43 Uhr.
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0: 10 vor 9. Ab heute könnt ihr eine Woche gratis trainieren.
1: Guten Morgen, Sportfreunde. Raus aus den Betten und hinein in die Bewegung. Der Fortschritt baut sich nicht von alleine auf. Für fitte Körper im Kosmos braucht es Einsatz, Disziplin und täglichen Schwung.
0: So schaut's aus, Felix hier, guten Morgen. Die Europäische Woche des Sports hat begonnen, daher gibt's die bundesweite Aktion United Let's Move. Um uns alle zu motivieren, gibt's auf der einen Seite natürlich unsere Playlist. Auf der anderen Seite bieten über 8000 Fitnessstudios in ganz Deutschland Folgendes an. Eine Woche gratis Training, ohne Vertrag, ohne Kosten, ohne Risiko. Wenn ihr noch nie im Gym wart, es euch aber sau interessiert, wie es da ist und ob das was für euch ist, dann checkt mal ein Gym in eurer Nähe aus, ob die auch bei der Aktion mitmachen und dann geht da mal komplett kostenlos alles ausprobieren. Als Ex-Polizist kann ich euch Kraftsport natürlich nur wärmstens empfehlen, vor allem, wenn man hingehen kann, wie es einem selber am besten passt, in Klammern Schichtdienst. Genau, und die Aktion geht eben ab heute los und läuft noch bis zum 30. September. Schönen Mittwochmorgen euch und viel Spaß beim Rumsporteln. 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

0: Schön, dass ihr da seid an diesem Mittwoch. Hier ist die Galaxy Morning Show mit Felix und wir verabschieden uns so langsam aber sicher von der Aperol Spritz Season und begrüßen die Pumpkin Spice Latte Era in diesem Jahr, also den Herbst. Trinke ich tatsächlich ab und zu echt auch ganz gerne, aber ich komme mir manchmal ein bisschen doof vor, das zu bestellen, weil dann sich jeder an der Kasse denkt, naja, das trinkst du ja nur, weil das so ein Trendding ist, ne? So, nein, das schmeckt mir wirklich, aber egal. Um nochmal kurz die Aperol Spritz Season zu zelebrieren, hören wir gleich in 10 Minuten The Bowser mit Manatic. Der klingt nämlich so richtig nach Daydrinking und guten Freunden, mit denen man einfach so ab 14 Uhr an einem Samstagnachmittag hängt in der Sonne und dann einfach eine gute Zeit hat. Ne? Und eine gute Zeit, die brauchen wir auch. Und die liefert uns auch noch Teddy Swims mit seiner unfassbar genialen Soul-Stimme und seiner Single Mr. Now It All um kurz nach 9 hier auf Radio Galaxy. Die besten aktuellen Hits gleich.
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0: Ganz genau, 9 Uhr.
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14: Mit Matthias Löw, guten Morgen. Höher, schneller und immer spektakulärer. Auf unseren Volksfesten sorgen Fahrgeschäfte für Nervenkitzel. Es passieren aber auch immer mal wieder Pannen und Unfälle. Zuletzt auf der Wiesn, vor ein paar Wochen auf dem Straubinger Gäubodenvolksfest. Wie sicher sind denn unsere Fahrgeschäfte? Andreas Pfeffer, Vizepräsident vom Bundesverband der Schausteller.
15: Also ich glaube, dass deutsche Fahrgeschäfte mit das sicherste ist, was weltweit unterwegs ist. Also wir haben ein sehr engmaschiges Überprüfungssystem mit Bauaufsicht und auch mit dem TÜV, nur natürlich auch wie bei allem 100%ige, 1000%ige Sicherheit, dass gar kein was passiert, können wir nicht garantieren.
14: Die meisten Unfälle entstehen durch menschliches Versagen, sagt Pfeffer.
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17: Diese Frage geht vielen Menschen durch den Kopf. Wie geht's weiter mit unseren Krankenhäusern? Auch hier im Landkreis steht das Thema ganz oben auf der Tagesordnung, zuletzt im Kreisausschuss. Es geht um die Zukunft des Donau-Isar-Klinikums in Landau, Dingolfing und und Deckendorf im Nachbarlandkreis. In der Sitzung heißt es, dass doppelte Strukturen an den Krankenhäusern wegfallen könnten. Aus Dingolfing, Melanie Reilhofer.
16: Landkreis Rottal-Inn, aktuell.
18: Hier setzt sich ein junger Mann im Drogenrausch hinters Steuer. Auf der B20 bei Eggenfelden, da verliert der 19-Jährige die Kontrolle. Das Auto überschlägt sich und bleibt auf dem Dach liegen. Trotz seiner schweren Verletzungen kann der Syrer noch aus dem Fahrzeugwrack klettern. Wegen des Unfalls kommt es gestern Abend auf der B20 zu Behinderungen. Aus Eggenfelden, Petra Jakobs.
16: Und jetzt maximal informiert über Deutschland und die Welt.
14: Sie sind echte Heldinnen, zwei Kellnerinnen auf der Münchner Wiesen. In einem Biergarten bricht ein Rentner zusammen. Die beiden Bedienungen beginnen mit der Herzdruckmassage und retten so dem 79-Jährigen das Leben. Pakete mit Billigware werden uns weiter fluten. Da ist sich der Handelsverband sicher. Anbieter wie Temu und Shein passen sich an die höheren Zölle an, ist sich der Verband sicher. Am Bundesgerichtshof in Karlsruhe klettert ein Mann über einen Bauzaun und löst einen Großeinsatz aus. Die Polizei und ein Hubschrauber suchen nach ihm. Gefunden wird der Mann außerhalb des Sicherheitsbereichs. Er kommt in die Psychiatrie. Soweit unser News-Update. Mehr gibt's auf der Website und in der App.
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19: Der goldene Herbst ist eingezogen. Kühl, aber sonnig ist es. Wir starten rein in diesen Mittwoch zwischen 4 und 11 Grad. Jetzt am Morgen noch ein bisschen neblig, aber später dann den ganzen Tag strahlender Sonnenschein bei bis zu 19 Grad. Der Galaxy-Wettertrend, morgen dann herbstlich grau. Viele Wolken dazu und ein bisschen Regen bei bis zu 17 Grad.
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20: Nichts los auf den Straßen, also zumindest keine Unfälle, Staus oder Behinderungen.
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20: Geblitzt wird heute Morgen in Landshut, Gretelmühle in der 60er-Zone von Niedereichbach kommend, in Wörth an der Isar in der Landshuter Straße in der 30er-Zone, in Dingolfing in der Enserstraße und in Julbach an der Kreuzung Richtung Marktl. Wenn ihr noch irgendwo einen Blitz entdeckt, jederzeit gerne durchklingeln oder WhatsApp schicken 0800 14 15 800. Danke und gute Fahrt.
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0: nach neun.
1: Jetzt kannst du als Sängerin natürlich mit Skandalen auf dich aufmerksam machen oder du machst einfach sau coole Aktionen. Felix hier, guten Morgen. Ein super Beispiel ist Dua Lipa, die ist gerade auf Radical Optimism Tour unterwegs. In Lateinamerika, da covert sie einfach aus jedem Land, wo sie ist, den beliebtesten Song. Das finde ich total spannend. Das heißt, Dua Lipa singt dann auf Spanisch oder auf Portugiesisch. Hier zum Beispiel hat sie sich in der kolumbianischen Hauptstadt Bogota einen ganz großen Namen rausgesucht, denn da kommt auch Shakira her. Und von ihr hat sie den Song Antologia gecovert. So geil, ey. Wenn sie nach Deutschland kommt, was zwar aktuell nicht geplant ist, aber eines Tages wird es soweit sein, bin ich auf jeden Fall schon gespannt auf ihre Version von Atemlos von Helene Fischer. 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

0: 9.17 Uhr.
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0: 22. Wenn ihr in und rund um München mit Bus und Bahn unterwegs seid, müsst ihr künftig teilweise tiefer in die Tasche greifen, ja.
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0: Felix hier, guten Morgen. Der MVV erhöht die Fahrpreise zum 1.1.27 im Schnitt um 4,9%. Besonders deutlich wird es bei der Streifenkarte. Die kostet dann 21 Euro statt bisher 18,70. Die gute Nachricht, einige häufig genutzte Tickets bleiben stabil. Die Kurzstrecke und auch die Einzelfahrkarte für die Zone M werden nicht teurer. Und auch das 365-Euro-Ticket für Schülerinnen und Schüler, Azubis und Azubinen bleibt auch beim bisherigen Preis. Grund für die Preiserhöhungen sind übrigens laut MVV die gestiegenen Betriebskosten. Zum Beispiel für Treibstoffe. Wer hätte das gedacht?
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Minute vor halb zehn. Schönen Mittwochmorgen, hier ist die Galaxy Morning Show mit Felix. Und was wäre, wenn trotz aller alltäglichen Problemchen, die wir so mit uns rumtragen, was wäre denn, wenn das eigentlich so die geilste Zeit ist, in der wir uns gerade befinden und wir es nur noch gar nicht merken? Also für uns persönlich vor allem die geilste Zeit. Das dachte sich Krista Sarandi auch. Weil, ganz ehrlich, irgendwie, wenn wir immer nur darauf warten, dass irgendwas besser wird,

0: dann wird es doch nicht besser, ne? Also lieber mal das, was wir haben, aktiv genießen und dankbar dafür sein. Finde ich total geil, dass Christa Serenity da einen nicen Song draus gemacht hat. Heißt Good Old Days, also die guten alten Tage. Und er sagt halt sinngemäß, ja, lass mal so tun, als wären heute die guten alten Tage, über die wir in 10, 20, 30 Jahren noch reden werden. Ja, voll gut. Und rein geht's mit Nico Santos, der sich denkt, ja, bleib doch noch ein bisschen länger. Wieso willst du denn schon gehen? Why don't you stay? Auch eine gute Nummer. Gleich um kurz nach 10 hier auf Radio Galaxy. Die besten aktuellen Hits und mehr gleich.
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10: Mit Matthias Löw. Globale Krisen und Wirtschaftsflaute. Die Autoindustrie gerät auch bei uns ins Stocken. Das BMW-Werk in Dingolfing hat mit diesen Herausforderungen natürlich auch zu kämpfen. Wenn es um die Zukunft des riesigen Werkes geht, schaut Landrat Werner Buhmeder trotzdem optimistisch nach vorne.
11: Mir ist tatsächlich nicht Angst, dass wir den Produktionsstandort verlieren würden, dass sich der nicht wieder erholen würde. Wir arbeiten eng zusammen, es wird gut abgestimmt und ich bin ein optimistischer, zuversichtlicher Mensch. Miteinander schaffen wir das auch sehr zeitnah, dass es wieder in die andere Richtung geht.
10: Im Dingolfinger BMW-Werk sind rund 18.500 Angestellte beschäftigt. Allein im vergangenen Jahr laufen hier fast 300.000 Autos vom Band.
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13: Sie ist eine der wichtigsten Straßen bei uns, die B20. Jetzt können Lkw und Autofahrer hoffen, die Sanierungsarbeiten gehen schneller als geplant voran. Schon nach 2 Wochen ist der erste Bauabschnitt zwischen Ganaka und Triching fertig. Jetzt folgen die letzten Kilometer. Wenn die Baufirma und das Wetter mitspielen, könnte die B20 sogar früher als geplant wieder komplett frei sein. Offiziell bleibt es aber beim 16. Oktober. Aus der Niederbayern-Redaktion, Leonie Hagen.
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14: Kein Anschluss unter dieser Nummer. Für mehrere Anwohner im Bereich Kumhausen ist das seit 9 Wochen bitterer Alltag. Bereits im Juli wird bei Bohrarbeiten an der B299 ein Glasfaserkabel beschädigt. Seitdem sind mehrere Haushalte ohne Internet und Festnetz. Auf eine schnelle Reparatur warten die Betroffenen bisher vergeblich. Jetzt heißt es von der Telekom, dass die Anschlüsse in den kommenden Tagen wieder funktionieren sollten. Aus Kumhausen, Tamara Neuberger.
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10: Eine riesige Staubwolke ist gestern auf der Zugspitze zu sehen. Grund ist ein Felssturz. Gebäude und Wege sind aber nicht betroffen. Schuld könnte der schwindende Permafrost sein, der das Gestein in großer Höhe eigentlich zusammenhält. Die Berliner Polizei durchsucht seit heute früh in der ganzen Stadt Wohnungen. Es geht um illegalen Schusswaffenhandel. Laut Polizei hat es schon mehrere Festnahmen gegeben. Die bunten Zauberwürfel kennen wir seit den 80er Jahren. Und alle richtigen Farben zu ordnen, das ist sehr schwierig. Eine 6 Jahre alte Chinesin hat hier jetzt einen Weltrekord aufgestellt. Im Schnitt braucht sie nur 4,27 Sekunden, um den Zauberwürfel in die richtige Position zu bringen. Soweit unser News-Update. Mehr gibt's auf der Website und in der App.
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15: Vereinzelt Nebel jetzt am Morgen, der verzieht sich relativ schnell und wir bekommen viel Sonne, ein paar harmlose Wolken und 18 bis 20 Grad. Morgen dann ein kleiner Knick, mehr Sonne als Wolken bei 14 bis 17 Grad. Es kann vereinzelt mal regnen und es bläst immer mal wieder der Wind durch.
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15: Es ist noch ruhig, ihr kommt gut durch.
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15: Es blitzt in Landshut-Gretelmühle in der 60er-Zone von Niederaichbach kommend, in Wörth an der Isar in der Landshuter Straße in der 30er-Zone, in Dingolfing in der Enserstraße und in Julbach an der Kreuzung Richtung Marktl. Wenn ihr noch irgendwo einen Blitz entdeckt, klingelt gerne durch oder schickt uns eine WhatsApp 0800 14 15 800. Danke und kommt gut ans Ziel.
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0: 9.44 Uhr. Diese Haarklammern setzen nicht nur einen Fashion-Trend, sie lösen on top noch ein sehr nerviges Problem.
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0: Felix hier, guten Morgen. Wir alle kennen die gute alte Haarklammer in verschiedenen Größen und Designs, gell? Bis vor kurzem wusste ich aber selber nicht, dass die besonders bei schwarzen Frauen mit dickerem Afrohaar oder Braids ständig kaputt gehen und schlichtweg nicht halten. Also haben sich drei junge Menschen in Forchheim zusammengetan, um diese Lücke im Markt zu schließen. Das frische Haarklammer-Startup heißt Grip und eine der Gründerinnen ist Destiny Landell.
2: Wir haben Grip gegründet, weil meine beste Freundin und ich beide Afrohaare haben und nie eine Klammer gefunden haben, die unsere Haare wirklich zusammenhält. Also sind wir in die Recherche gegangen, um Klammern speziell für Afrohaare und Locken zu entwickeln. Unsere Klammern sind aus einem speziellen Material, nicht aus Plastik, nicht aus Metall, sondern aus Zelluloseacetat. Das wird aus Holzfasern gewonnen und das macht unsere Haarklammern robuster und auch bequemer als die herkömmlichen Haarklammern.
0: Und dazu setzen die Teile noch ein richtig cooles Fashion-Statement, denn die sind mit so einem kleinen Loch versehen, in das auswechselbare Charms reingehängt werden können. Stellt euch einfach so vor wie ein Ohrring, nur eben an der Haarklammer dran. Sieht echt richtig schick aus und ich sehe es vor allem online immer häufiger. Grip hat aber natürlich für alle Haartypen die passenden Größen. So schauen die Dinger an jedem Kopf super cool aus. Bloß nicht an meinem. Schönen Mittwochmorgen jetzt. Frische neue Trends habe ich natürlich immer für euch da um diese Zeit hier auf Radio Galaxy. 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

0: 48.
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3: Felix hier, guten Morgen. Und
4: guten Morgen, Dippi.
3: Guten Morgen. Warum bist du hier?
4: Jeden Mittwoch Produkte raten, aufstehen und mitquissen. Ich suche immer eine Original-Produktrezension aus dem Internet raus, die jemand abgegeben hat. Und dann dürfen alle mitraten, welches Produkt sich dahinter denn verbirgt.
3: Und ich darf blöd ausschauen, weil ich komme nie auf die richtige Lösung.
4: Ja. Es ist nie zu spät. Vielleicht kommst du ja heute drauf. Achtung, dieses Teil löst für mich und meine Family ein uraltes Problem. Tolles Material und ganz easy anzubringen. Es passen sowohl herkömmliche als auch elektrische rein.
3: Also ich hätte gesagt, ein Schlüssel, damit man sich einsperren kann, dass man Ruhe von der Familie hat, aber das ist wahrscheinlich...
4: Ich glaube, du bleibst auch heute erfolglos.
3: Mist. Okay, Leute, Dippi, noch einmal die Bewertung.
4: Dieses Teil löst für mich und meine Family ein uraltes Problem. Tolles Material und ganz easy anzubringen. Es passen sowohl herkömmliche als auch elektrische rein.
3: Welches Produkt suchen wir? 0800 007 0076. Anne, hast du eine Idee?
5: Oh je, da bin ich ganz schlecht drin, glaube ich. Eine Zahnbürstenhalterung.
4: Ah, eine Zahnbürstenhalterung, ja. Kommt man auf so eine Idee? Aber na, ich nehm's mal mit.
3: Okay, gut.
4: Ja, dann haben wir noch was.
3: Jürgen, probiert's auch mal.
6: Hängeschrank?
4: Nein.
6: Kriege ich da paar elektrische Geräte mit uns.
4: Da passen herkömmliche als auch elektrische Geräte rein. Gute Idee, aber nicht die richtige Lösung.
3: Okay.
4: Aber danke, Jürgen.
3: Sabine, du hast jetzt hier den letzten Shot.
7: Weiß ich nicht, keine Ahnung. Steckdose.
3: Ja, genauso verzweifelt bin ich auch. So, was ist es? Ja,
4: es ist keine Steckdose, es ist kein Hängeschrank. Es ist tatsächlich eine Edelstahl-Wandhalterung für Zahnbürsten.
3: Hey.
4: Wer war es am Anfang?
3: Anne!
4: Anne,
3: Glückwunsch!
4: Super. Es ist gelöst.
3: Ruhm und Ehre gehen raus an dich. Und ich gehe nochmal nachsitzen oder so. Produkte raten jeden Mittwoch mit Dippi immer um diese Zeit hier auf Radio Galaxy.

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14: Mit Matthias Löw. Entwarnung an der Tankstelle. Wegen der hohen Spritpreise will ja die Bundesregierung ab Oktober Entlastungsmaßnahmen einführen. Geplant sind ein Tankrabatt und ein staatlicher Preisdeckel. Vor allem Letzteres ist ein Irrweg, meint der stellvertretende Ministerpräsident Hubert Aiwanger.
15: Wenn der Staat über 1 Euro pro Liter Sprit einkassiert und am Ende dann diskutiert wird, ja, dann ziehen wir einen staatlichen Preisoberdeckel ein. Also ich kann nicht über 1 Euro Steuer draufhauen und dann sagen, aber du darfst maximal an der Tankstelle nur 1,80 Euro verlangen, dann sagt irgendwann der Mineralölkonzern, du, dann verkauft man den Sprit ins Ausland. Das würde am Ende noch zu Versorgungsengpässen führen.
14: Bayerns Wirtschaftsminister fordert stattdessen eine Abschaffung der CO2-Steuer. Und für Aiwanger steht fest, Mobilität ist ein wichtiger Wirtschaftsfaktor in Niederbayern und muss deswegen günstiger werden. Und einen Podcast mit Hubert Aiwanger findet ihr auf unserer Website.
16: Das Wichtigste aus den Regionen mit unseren Niederbayern-Reportern. Stadt Dingolfing, aktuell.
17: Es klingt nach dem Kriminalfall des Jahres. Gold- und Silbermünzen sind verschwunden, dazu 100.000 Euro vom Konto. Eine über 100-jährige Seniorin aus Dingolfing verdächtigt ihren früheren Sparkassenberater. Der Fall schafft es bundesweit in die Schlagzeilen. Jetzt die Riesenüberraschung. Das Amtsgericht Landau lehnt die Eröffnung eines Verfahrens ab. Begründung? Es gibt keinen hinreichenden Tatverdacht. Der Ex-Berater weist die Vorwürfe zurück. Aus Dingolfing, Daria Felsner.
16: Stadt Landshut. Aktuell.
18: Seit einer Woche wird hier gebüffelt und gepaukt. Gestern ist die neue Grundschule Ost in Landshut offiziell eröffnet worden. In dem Gebäude sind die Schule und die Ganztagsbetreuung untergebracht. Bis zu 300 Kinder können hier künftig lernen und betreut werden. In das Gebäude hat die Stadt rund 37,5 Millionen Euro investiert. Aus Landshut, Tabea Mann.
16: Und jetzt maximal informiert über Deutschland und die Welt.
14: Eine riesige Staubwolke ist gestern auf der Zugspitze zu sehen. Grund ist ein Felssturz. Gebäude und Wege sind aber nicht betroffen. Schuld könnte der schwindende Permafrost sein, der das Gestein in großer Höhe eigentlich zusammenhält. Die Berliner Polizei durchsucht seit heute früh in der ganzen Stadt Wohnungen. Es geht um illegalen Schusswaffenhandel. Laut Polizei hat es schon mehrere Festnahmen gegeben. Die bunten Zauberwürfel kennen wir seit den 80er Jahren und alle richtigen Farben zu ordnen, das ist sehr schwierig. Eine 6 Jahre alte Chinesin hat hier jetzt einen Weltrekord aufgestellt. Im Schnitt braucht sie nur 4,27 Sekunden, um den Zauberwürfel in die richtige Position zu bringen. Soweit unser News-Update. Mehr gibt's auf der Website und in der App.
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19: Ja, also erst noch nicht. 16 bis 19 Grad. Regen erstmal keiner in Sicht. Morgen dann soweit auch trocken. Richtung Bayerischer Wald kann's mal ein bisschen nass werden. 11 bis 15 Grad gibt's und ein Sonne-Wolken-Mix. Am Freitag wieder schön freundlich.
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19: Da schaut's gut aus. Keine Meldungen im Moment.
13: Blitzer.
19: Die stehen in Wörth an der Isar in der Landshuter Straße und zwischen Auloh und Niedereichbach bei der Grittelmühle in der 60er-Zone. Danke Markus und Martin. Gerne WhatsApp ins Galaxy-Studio schicken, wenn ihr noch mehr gesehen habt. Die Nummer dafür ist die 0800 14 15 800.
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0: um 11 durch euren Vormittag mit uns. Ihr seid bei Radio Galaxy. Gleich unsere Top Girls, Bebe Rexha und Ava Max. Tiffany Arix ist mit dabei und die besten aktuellen Hits gleich mit Loi nach halb.
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8: Mit Matthias Löw. Der schnelle Griff zum Defibrillator kann Leben retten. Hier in Niederbayern sind die Geräte ganz besonders wichtig, denn bei uns in der Region leiden vergleichsweise viele Menschen an Herzschwäche. Je weiter östlich, desto größer ist das Risiko. Das liegt zum einen am höheren Alter der Menschen in ländlichen Gebieten, zum anderen an vermeidbaren Risiken wie Rauchen oder Bluthochdruck. Eher selten ist die Herzschwäche in den Bereichen Landshut und Straubing, häufiger im Kreis Rottal-Inn.
9: Der Blick in die Regionen mit unseren Niederbayern-Reportern. Stadt Dingolfing, aktuell.
10: Sind hier Menschen in Gefahr? Die Polizei geht auf Nummer sicher und bricht eine Tür auf. Denn aus der Wohnung in dem Dingolfinger Mehrfamilienhaus kommt Rauch. Nachdem die Tür geknackt ist, durchsuchen die Helfer die Zimmer und geben Entwarnung. Keiner da. Schuld am Qualm, ein Defekt am Ölofen. Aus Dingolfing, Lorenz Gruber.
9: Stadt Landshut, aktuell.
11: Dieser 14-Jährige rastet völlig aus. Der Jugendliche ist vor einem Geschäft am alten Viehmarkt unterwegs. Dort gerät er mit einem 59-Jährigen in Streit. Dabei reißt der 14-Jährige dem Mann das Handy aus der Hand und wirft es auf den Boden. Danach tritt er noch mehrmals gegen das Knie des Geschädigten. Der ist später noch von einem 17-jährigen Tunesier bedroht worden. Jetzt ermittelt die Polizei wegen des Vorfalls. Aus Landshut, Leonie Hagen.
9: Und jetzt maximal informiert über Deutschland und die Welt.
8: Mindestens 5 Jahre Haft fordert Bundesjustizministerin Hubig. Es geht um Menschen, die K.O.-Tropfen einsetzen. Die Bundesregierung arbeitet bereits daran, K.O.-Tropfen rechtlich ähnlich wie eine Waffe oder ein gefährliches Werkzeug einzustufen. Nach langer Funkstille haben die USA und der Iran erstmals wieder miteinander verhandelt, am Rande der UN-Generalversammlung. US-Präsident Trump sagt, es waren gute Gespräche. Konkrete Ergebnisse gibt es bisher aber nicht. Wem gehört das Kalb? Darüber streiten zwei Landwirte in der Oberpfalz, denn das Kalb liegt genau zwischen zwei Weiden und jeder der Landwirte beansprucht das Tier für sich. Es fliegen so sehr die Fetzen, dass die Polizei schlichten muss. Soweit unser News-Update. Mehr gibt's auf der Website und in der App.
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12: Und Wettercheck. Höchstens 19 Grad. Viel Sonne, regnen wird's nicht. Morgen dann warm einpacken, frischer Wind und Wolken. Am Freitag zeigt sich wieder die Sonne.
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12: Normaler Verkehr soweit. Keine Meldungen aktuell.
7: Blitzer.
12: Die stehen in Wörth an der Isar, in der Landshuter Straße, in der 30er-Zone und zwischen Auloh und Niedereichbach bei der Gretelmühle Tempo 60 da auf dem Schild. Danke Markus und Martin. Wenn ihr noch mehr habt, gerne WhatsApp ins Galaxy Studio schicken. 0800 14 15 800. Gute Fahrt euch!
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Radio Galaxy hier, hi, und vielleicht geht's für euch ja die nächsten Tage auch auf die Wiesen. Das Oktoberfest läuft in München und neben ganz viel Bier wird dort tatsächlich auch ganz viel Daten verbraucht. Habe ich noch gar nicht so drüber nachgedacht, aber die Telekom hat jetzt bekannt gegeben, dass am ersten Wiesenwochenende ein absoluter Datenrekord gemeldet worden ist. 57,7 Terabyte wurden da über das Mobilfunknetz übertragen. Das sind nochmal 18% mehr als im vergangenen Jahr. Und damit wir uns das vorstellen können, mit diesem Datenverbrauch könntet ihr 1000 Jahre Musik streamen. 1000 Jahre. Das ist krass, oder? Aber klar, ne, da wird hier ein Foto in die Familiengruppe geschickt, die nächste Insta-Story gemacht, natürlich ein Video vom Wiesentisch gepostet. Ja, kann man machen. Ne? Also viel Spaß an alle, die noch vorbeischauen. Und es muss ja auch nicht die Wiesen sein. Es sind ja bei uns auch noch ganz viele schöne Kirchweih und Feste. Also lasst euch gut gehen. Und vielleicht auch einfach mal das Handy weglegen und im Moment sein und genießen.

0: Ihr seid bei Radio Galaxy High und gleich einer meiner absoluten Girl-Crushs. Ganz ehrlich, diese Frau wird bald 50 und sieht aus wie gefühlt 25. Und das viel Wichtigere, sie hat so eine krasse Ausstrahlung, finde ich. Und sie hat so drauf, ist seit Jahrzehnten im Musikbusiness und hört damit auch zum Glück nicht auf. Hat gerade die umsatzstärkste Tour eines Latin Artists, die es überhaupt jemals gegeben hat. Gerade steht sie wieder on stage und ja, würde mal sagen, sie kann auch einen dicken Haken hinter dieses Jahr machen, denn sie hat ja auch den offiziellen WM-Song geliefert und uns somit einen der ganz großen Sommerhits. Shakira gibt's gleich für euch nach 11, die besten aktuellen Hits.
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13: Mit Matthias Löw. Jeder mit Auto ist beim Thema Marder ziemlich angefressen. Kein Wunder, die Tiere sorgen immer wieder für größere Schäden unter der Motorhaube. Mittlerweile ist die Schonzeit für Marder vorbei. Dürfen wir ihn jetzt in Niederbayern selber im Carport jagen? Ramona Fähringer vom Bayerischen Jagdverband sagt klar und deutlich:
14: Ich darf sie weder fangen, auch nicht mit der Lebendfalle und schon gleich gar nicht töten. Das wäre quasi Jagdwilderei in dem Fall, ne? Mir bleibt somit nur die Möglichkeit, legale Vergrämungsmittel zu kaufen. Da gibt es zahlreiche Möglichkeiten mit Duft oder mit hochfrequenten Geräuschen, die die Tiere nicht besonders gerne mögen.
13: Oder an den örtlichen Jägerwänden. Die Kontaktdaten bekommen wir beim Landratsamt.
15: Der Blick in die Regionen mit unseren Niederbayern-Reportern. Landkreis Kelheim, aktuell.
16: Die heftige Prügelattacke auf einen Abensberger Judo-Sportler hat jetzt Folgen. Eine lebenslange Sperre. Die bekommt der georgische Angreifer jetzt aufgebrummt. Gegen den 24-Jährigen laufen aber noch weitere Verfahren. Nach seiner Niederlage hatte der Judoka den Abensberger Timo Cavelius krankenhausreif geschlagen. Aus Abensberg, Michaela Gröber.
17: Neues aus der Region.
18: Das ist ein sehr ungewöhnliches Bild. Rund 500 Schüler aus Simbach und Braunau machen einen grenzübergreifenden Reanimationsflashmob. Auf dem Braunauer Stadtplatz üben sie auf 60 Puppen gemeinsam mit Rettungskräften die Wiederbelebung. Ziel der Aktion: Hemmungen abbauen und im Ernstfall wissen, was zu tun ist. Mit dabei Schüler von 3 Simbacher Schulen und von 2 Schulen aus Braunau. Aus der Nachrichtenredaktion Martina Lesser.
17: Und jetzt maximal informiert über Deutschland und die Welt.
13: Mindestens 5 Jahre Haft fordert Bundesjustizministerin Hubig. Es geht um Menschen, die K.O.-Tropfen einsetzen. Die Bundesregierung arbeitet bereits daran, K.O.-Tropfen rechtlich ähnlich wie eine Waffe oder ein gefährliches Werkzeug einzustufen. Nach langer Funkstille haben die USA und der Iran erstmals wieder miteinander verhandelt, am Rande der UN-Generalversammlung. US-Präsident Trump sagt, es waren gute Gespräche. Konkrete Ergebnisse gibt es bisher aber nicht. Wem gehört das Kalb? Darüber streiten zwei Landwirte in der Oberpfalz. Denn das Kalb liegt genau zwischen zwei Weiden. Und jeder der Landwirte beansprucht das Tier für sich. Es fliegen so sehr die Fetzen, dass die Polizei schlichten muss. Soweit unser News-Update. Mehr gibt's auf der Website und in der App.
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19: Ja, also erst noch nicht. 16 bis 19 Grad, Regen erstmal keiner in Sicht. Morgen dann soweit auch trocken. Richtung Bayerischer Wald kann's mal ein bisschen nass werden. 11 bis 15 Grad gibt's und ein Sonne-Wolken-Mix. Am Freitag wieder schön freundlich.
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19: Da schaut's gut aus. Keine Meldungen im Moment.
12: Blitzer.
19: Die stehen in Wörth an der Isar in der Landshuter Straße und zwischen Auloh und Niedereichbach bei der Grittelmühle in der 60er-Zone. Danke Markus und Martin. Gerne WhatsApp ins Galaxy-Studio schicken, wenn ihr noch mehr gesehen habt. Die Nummer dafür ist die 0800 14 15 800.
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Schönen Vormittag euch, ihr seid bei Radio Galaxy und vielleicht macht ihr euch ja gerade auch euer nächstes Käffchen. Wir haben es jetzt schwarz auf weiß, schon 5 Minuten Kaffeeduft haben einen positiven Einfluss auf Körper und Psyche. Das haben Forschende jetzt bestätigt und ich muss sagen, hätten sie mich auch mal fragen können, ne? Hätte ich auch direkt Ja sagen können dazu. Und noch besser finde ich dann auch Kaffeebohnen. Ne? Statt an dem fertigen Kaffee zu riechen, an Kaffeebohnen da die Nase reinzustecken, der Hammer. Also, wenn nichts hilft, heute ganz tief die Nase in Kaffeebohnen und Kaffee stecken. Anscheinend hat das einen direkten Einfluss auf unser Wohlbefinden. Die besten aktuellen Hits gibt es dazu von uns, die auch definitiv Good Vibes machen. Ellie Benjamin, Sabrina Carpenter und hier ist Harry Styles.

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13: Mit Matthias Löw. Entwarnung an der Tankstelle. Wegen der hohen Spritpreise will ja die Bundesregierung ab Oktober Entlastungsmaßnahmen einführen. Geplant sind ein Tankrabatt und ein staatlicher Preisdeckel. Vor allem Letzteres ist ein Irrweg, meint der stellvertretende Ministerpräsident Hubert Aiwanger.
14: Wenn der Staat über einen Euro pro Liter Sprit einkassiert und am Ende dann diskutiert wird, ja, dann ziehen wir einen staatlichen Preisoberdeckel ein. Also ich kann nicht über einen Euro Steuer draufhauen und dann sagen, aber du darfst maximal an der Tankstelle nur 1,80 Euro verlangen, dann sagt irgendwann der Mineralölkonzern, du, dann verkauft man den Sprit ins Ausland. Das würde am Ende noch zu Versorgungsengpässen führen.
13: Bayerns Wirtschaftsminister fordert stattdessen eine Abschaffung der CO2-Steuer. Und für Aiwanger steht fest, Mobilität ist ein wichtiger Wirtschaftsfaktor in Niederbayern und muss deswegen günstiger werden. Und einen Podcast mit Hubert Aiwanger findet ihr auf unserer Website.
15: Der Blick in die Regionen mit unseren Niederbayern-Reportern. Landkreis Dingolfing-Landau, aktuell.
16: Sie ist eine der wichtigsten Straßen bei uns, die B20. Jetzt können Lkw und Autofahrer hoffen, die Sanierungsarbeiten gehen schneller als geplant voran. Schon nach 2 Wochen ist der erste Bauabschnitt zwischen Ganaka und Triching fertig. Jetzt folgen die letzten Kilometer. Wenn die Baufirma und das Wetter mitspielen, könnte die B20

0: sogar früher als geplant wieder komplett frei sein. Offiziell bleibt es aber beim 16. Oktober. Aus der Niederbayern-Redaktion, Leonie Hagen.
1: Landkreis Rottal-Inn aktuell.
2: Hier setzt sich ein junger Mann im Drogenrausch hinters Steuer. Auf der B20 bei Eggenfelden, da verliert der 19-Jährige die Kontrolle. Das Auto überschlägt sich und bleibt auf dem Dach liegen. Trotz seiner schweren Verletzungen kann der Syrer noch aus dem Fahrzeugwrack klettern. Wegen des Unfalls kommt es gestern Abend auf der B20 zu Behinderungen. Aus Eggenfelden, Petra Jakobs.
1: Und jetzt maximal informiert über Deutschland und die Welt.
3: Auf der Münchner Wiesn haben zwei Kellnerinnen einem Besucher das Leben gerettet. Der 78-Jährige ist gestern in einem Biergarten zusammengebrochen. Die Bedienungen zögern keine Sekunde und beginnen mit einer Herzdruckmassage. Nach 10 Minuten kommt der Rentner ins Leben zurück. Spektakuläre Protestaktion vor der CDU-Zentrale in Berlin. Aktivisten von Robin Wood seilen sich an der Fassade des Konrad-Adenauer-Hauses ab. Mit einem großen Banner fordern sie unter anderem weniger Sozialabbau und konsequenteren Klimaschutz. Die Bundeswehr hat Großeinkauf gemacht. Drohnen im Wert von über 270 Millionen Euro wurden bestellt. Und bald sollen die ersten Kampfdrohnen geliefert werden. Soweit unser News-Update. Mehr gibt's auf der Website und in der App.
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5: Und Wettercheck. Höchstens 19 Grad. Viel Sonne, regnen wird's nicht. Morgen dann warm einpacken, frischer Wind und Wolken. Am Freitag zeigt sich wieder die Sonne.
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5: Normaler Verkehr soweit. Keine Meldungen aktuell.
4: Blitzer.
5: Die stehen in Wörth an der Isar, in der Landshuter Straße, in der 30er-Zone und zwischen Auloh und Niedereichbach bei der Grittelmühle Tempo 60 da auf dem Schild. Danke Markus und Martin. Wenn ihr noch mehr habt, gerne WhatsApp ins Galaxy Studio schicken. 0800 14 15 800. Gute Fahrt euch.
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Alexi hier. Hi, und alle Taylor Swift-Fans rasten aus, denn sie hat vor wenigen Stunden announced, dass sie eine neue Single rausbringt. Patient Zero heißt diese Nummer und wird übermorgen schon erscheinen. Am 25. September kann man sich jetzt auch schon pre-ordern auf ihrer Website. Ja, also da rasten die Swifties aus. Ich bin gespannt und ich prognostiziere, dass diese Nummer natürlich auch wieder auf die 1 schießen wird. Hier ist sie für euch, Taylor Swift und I Knew It.

0: nach 12, ihr seid bei Radio Galaxy. Wir sind bei euch in Richtung Feierabend. Ne? Für alle Frühschichtler geht es ja jetzt so langsam in Richtung Endspurt. Die besten aktuellen Hits gleich für euch und natürlich auch für die Mittagspause und alle anderen Chemo Sounds und Dry Slow gibt's gleich. Rita Ora, Hunter und Cat's Eye.
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10: Mit Matthias Löw. Der schnelle Griff zum Defibrillator kann Leben retten. Hier in Niederbayern sind die Geräte ganz besonders wichtig, denn bei uns in der Region leiden vergleichsweise viele Menschen an Herzschwäche. Je weiter östlich, desto größer ist das Risiko. Das liegt zum einen am höheren Alter der Menschen in ländlichen Gebieten, zum anderen an vermeidbaren Risiken wie Rauchen oder Bluthochdruck. Eher selten ist die Herzschwäche in den Bereichen Landshut und Straubing, häufiger im Kreis Rottal-Inn.
11: Der Blick in die Regionen mit unseren Niederbayern-Reportern. Stadt Dingolfing, aktuell.
12: Sind hier Menschen in Gefahr? Die Polizei geht auf Nummer sicher und bricht eine Tür auf, denn aus der Wohnung in dem Dingolfinger Mehrfamilienhaus kommt Rauch. Nachdem die Tür geknackt ist, durchsuchen die Helfer die Zimmer und geben Entwarnung, keiner da. Schuld am Qualm, ein Defekt am Ölofen. Aus Dingolfing, Lorenz Gruber.
11: Stadtpfarrkirchen, aktuell.
13: Hier gibt's einen neuen Treffpunkt für alle mit Brett und Rollen unter den Füßen. Die Rede ist vom neuen Skaterpark. Jetzt treffen sich Skater und Bürgermeister zur offiziellen Einweihung. Alle sind ziemlich stolz auf die 450.000 Euro Anlage. Zusammen mit der Stadt haben die Skater mit angepackt und ihren Traum wahr werden lassen. Aus Pfarrkirchen, Holger Beer.
11: Und jetzt maximal informiert über Deutschland und die Welt.
10: Auf der Münchner Wiesn haben zwei Kellnerinnen einem Besucher das Leben gerettet. Der 78-Jährige ist gestern in einem Biergarten zusammengebrochen. Die Bedienungen zögern keine Sekunde und beginnen mit einer Herzdruckmassage. Nach 10 Minuten kommt der Rentner ins Leben zurück. Spektakuläre Protestaktion vor der CDU-Zentrale in Berlin. Aktivisten von Robin Wood seilen sich an der Fassade des Konrad-Adenauer-Hauses ab. Mit einem großen Banner fordern sie unter anderem weniger Sozialabbau und konsequenteren Klimaschutz. Die Bundeswehr hat Großeinkauf gemacht. Drohnen im Wert von über 270 Millionen Euro wurden bestellt. Und bald sollen die ersten Kampfdrohnen geliefert werden. Soweit unser News-Update. Mehr gibt's auf der Website und in der App.
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14: Ja, also erst noch nicht. 16 bis 19 Grad, Regen erstmal keiner in Sicht. Morgen dann soweit auch trocken. Richtung Bayerischer Wald kann's mal ein bisschen nass werden. 11 bis 15 Grad gibt's und ein Sonne-Wolken-Mix. Am Freitag wieder schön freundlich.
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14: Da schaut's gut aus. Keine Meldungen im Moment.
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14: Die stehen in Wörth an der Isar in der Landshuter Straße und zwischen Auloh und Niedereichbach bei der Grittelmühle in der 60er-Zone. Danke Markus und Martin. Gerne WhatsApp ins Galaxy-Studio schicken, wenn ihr noch mehr gesehen habt. Die Nummer dafür ist die 0800 14 15 800.
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Radio Galaxy hier, hi. Und vielleicht braucht ihr gerade auch diesen Reminder. Manchmal braucht es einfach ein bisschen länger, um gut zu werden. Manchmal braucht man einen längeren Atem, damit ein Projekt oder eine Situation oder irgendetwas, was irgendwie ungeklärt ist, dann doch aufgeht und am Ende wird eh immer alles gut. Und darum geht's auch in dieser Nummer. Chemo Sounds und Dry Slow, die besten aktuellen Hits auf Radio Galaxy.

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0: Radio Galaxy hier, hi, kurz vor 12:30, eure Mittagspausen-Playlist steht mit Lady Gaga und The Weeknd. Taylor Swift gibt's gleich für euch und ein sehr cooles Trio aus Norwegen, was von dort aus unseren Sommer aufgemischt hat und natürlich auch mit in die Herbst-Playlist darf. Magnetic, die besten aktuellen Hits gleich.
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12: Mit Adrian Heimerl. Jeder mit Auto ist beim Thema Marder ziemlich angefressen. Kein Wunder, die Tiere sorgen immer wieder für größere Schäden unter der Motorhaube. Mittlerweile ist die Schonzeit für Marder vorbei. Dürfen wir ihn jetzt selber im Carport jagen? Ramona Fähringer vom Bayerischen Jagdverband sagt klar und deutlich:
13: Ich darf sie weder fangen, auch nicht mit der Lebendfalle und schon gleich gar nicht töten. Das wäre quasi Jagdwilderei in dem Fall, ne? Mir bleibt somit nur die Möglichkeit, legale Vergrämungsmittel zu kaufen. Da gibt es zahlreiche Möglichkeiten mit Duft oder mit hochfrequenten Geräuschen, die die Tiere nicht besonders gerne mögen.
12: Oder an den örtlichen Jäger wenden. Die Kontaktdaten bekommen wir beim Landratsamt.
14: Der Blick in die Regionen mit unseren Niederbayern-Reportern. Neues aus der Region.
15: Diese Frage geht vielen Menschen durch den Kopf. Wie geht's weiter mit unseren Krankenhäusern? Auch hier im Landkreis steht das Thema ganz oben auf der Tagesordnung, zuletzt im Kreisausschuss. Es geht um die Zukunft des Donau-Isar-Klinikums in Landau, Dingolfing und Deckendorf im Nachbarlandkreis. In der Sitzung heißt es, dass doppelte Strukturen an den Krankenhäusern wegfallen könnten. Aus Dingolfing, Melanie Reilhofer.
16: Landkreis Kelheim, aktuell.
17: Die heftige Prügelattacke auf einen Abensberger Judo-Sportler hat jetzt Folgen. Eine lebenslange Sperre. Die bekommt der georgische Angreifer jetzt aufgebrummt. Gegen den 24-Jährigen laufen aber noch weitere Verfahren. Nach seiner Niederlage hatte der Judoka den Abensberger Timo Cavelius krankenhausreif geschlagen. Aus Abensberg, Michaela Gröber.
18: Und jetzt maximal informiert über Deutschland und die Welt.
12: Die Bundesregierung fordert höhere Strafen für K.O.-Tropfen. Heute Abend wird der Gesetzentwurf zum ersten Mal im Bundestag beraten. Bundesjustizministerin Hubig stellt sich schon jetzt hinter den Plan und spricht von einem starken Signal. Die USA bremsen den Flugverkehr im Iran aus. Sie drohen mehreren Ländern mit dem Ausschluss aus dem Dollarsystem, falls sie iranische Airlines landen lassen. Deswegen fallen mehrere Verbindungen aus, zum Beispiel in den Irak.

0: Saisonauftakt verpatzt. Im ersten Champions League-Match verspielen die Damen vom FC Bayern einen 2:0 Vorsprung. Endstand gegen Manchester City 2:2. Soweit unser News-Update. Mehr gibt's auf unserer Website und in der App.
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2: Und Wettercheck. Höchstens 19 Grad. Viel Sonne, regnen wird's nicht. Morgen dann warm einpacken, frischer Wind und Wolken. Am Freitag zeigt sich wieder die Sonne.
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2: Keine Staus, keine Unfälle. Ihr kommt gut durch.
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2: Die stehen in Postau in der Landshuter Straße, in Wörth an der Isar in der Landshuter Straße und zwischen Auloh und Niedereichbach in der 60er-Zone bei der Grittelmühle. Vielen Dank, Markus und Martin. Wenn ihr noch was habt, dann gern eine WhatsApp schicken. 0800 14 15 800. Gute Fahrt!
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Radio Galaxy hier. Hi, und vielleicht geht's für euch ja die nächsten Tage auch auf die Wiesen. Das Oktoberfest läuft in München und neben ganz viel Bier wird dort tatsächlich auch ganz viel Daten verbraucht. Habe ich noch gar nicht so drüber nachgedacht, aber die Telekom hat jetzt bekannt gegeben, dass am ersten Wiesenwochenende ein absoluter Datenrekord gemeldet worden ist. 57,7 Terabyte wurden da über das Mobilfunknetz übertragen. Das sind nochmal 18% mehr als im vergangenen Jahr. Und damit wir uns das vorstellen können, mit diesem Datenverbrauch könntet ihr 1000 Jahre Musik streamen. 1000 Jahre. Das ist krass, oder? Aber klar, ne, da wird hier ein Foto in die Familiengruppe geschickt, die nächste Insta-Story gemacht, natürlich ein Video vom Wiesentisch gepostet. Ja. Kann man machen, ne? Also viel Spaß an alle, die noch vorbeischauen. Und es muss ja auch nicht die Wiesen sein. Es sind ja bei uns auch noch ganz viele schöne Kirchweihen und Feste. Also lasst euch gut gehen. Und vielleicht auch einfach mal das Handy weglegen und im Moment sein und genießen.

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8: Mit Adrian Heimerl. Entwarnung an der Zapfsäule. Wegen der hohen Spritpreise will die Bundesregierung ab Oktober Entlastungsmaßnahmen einführen. Geplant ist ein Tankrabatt und ein staatlicher Preisdeckel. Vor allem Letzteres ist ein Irrweg, meint der stellvertretende Ministerpräsident Hubert Aiwanger.
9: Wenn der Staat über einen Euro pro Liter Sprit einkassiert und am Ende dann diskutiert wird, ja, dann ziehen wir einen staatlichen Preisoberdeckel ein. Also ich kann nicht über einen Euro Steuer draufhauen und dann sagen, aber du darfst maximal an der Tankstelle nur 1,80 Euro verlangen, dann sagt irgendwann der Mineralölkonzern, du, dann verkauft man den Sprit ins Ausland. Das würde am Ende noch zu Versorgungsengpässen führen.
8: Der bayerische Wirtschaftsminister fordert stattdessen eine Abschaffung der CO2-Steuer. Für Aiwanger steht fest, Mobilität ist ein wichtiger Wirtschaftsfaktor in Niederbayern und muss deswegen günstiger werden.
10: Der Blick in die Regionen mit unseren Niederbayern-Reportern. Landkreis Rottal-Inn aktuell.
11: Die Region macht gerade bei den bayerischen Demenzwochen mit. Dafür hat sich auch die Hauswirtschaftsschule in Pfarrkirchen was einfallen lassen. Schüler nähen hier Nesteltaschen. Die Taschen bestehen aus vielen unterschiedlichen Materialien. Das Nesteln daran kann Demenzpatienten beruhigen. Ab heute sind die Einzelstücke im Einsatz. Sie werden bei einer Veranstaltung in den Rottal-Inn-Kliniken verteilt. Aus Pfarrkirchen, Tabea Mann.
10: Stadt Landau aktuell.
12: Ran an den Spaten. Gestern ist der offizielle Baustart für eine neue Wohnanlage in der Weindelschwaige. Hier sollen insgesamt 12 moderne Apartments entstehen. Dabei wird vor allem auf Nachhaltigkeit und Komfort geachtet. Laufen die Bauarbeiten nach Plan, soll die Wohnanlage Ende 2027 fertig werden. Aus Landau, Lisa Grubb-Winkler.
10: Und jetzt maximal informiert über Deutschland und die Welt.
8: Die Bundesregierung fordert höhere Strafen für K.O.-Tropfen. Heute Abend wird der Gesetzentwurf zum ersten Mal im Bundestag beraten. Bundesjustizministerin Hubig stellt sich schon jetzt hinter den Plan und spricht von einem starken Signal. Die USA bremsen den Flugverkehr im Iran aus. Sie drohen mehreren Ländern mit dem Ausschluss aus dem Dollarsystem, falls sie iranische Airlines landen lassen. Deswegen fallen mehrere Verbindungen aus, zum Beispiel in den Irak. Saisonauftakt verpatzt. Im ersten Champions League Match verspielen die Damen vom FC Bayern einen 2:0 Vorsprung. Endstand gegen Manchester City 2:2. Soweit unser News Update. Mehr gibt's auf unserer Website und in der App.
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13: Ja, also erst noch nicht. 16 bis 19 Grad. Regen erstmal keiner in Sicht. Morgen dann soweit auch trocken. Richtung Bayerischer Wald kann's mal ein bisschen nass werden. 11 bis 15 Grad gibt's und ein Sonne-Wolken-Mix. Am Freitag wieder schön freundlich.
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13: Ihr kommt gerade gut durch.
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13: Die stehen in Postau, in Wörth an der Isar, in der Landshuter Straße und zwischen Auloh und Niedereichbach bei der Gretelmühle in der 60er-Zone. Vielen Dank auch an Markus und Martin fürs Bescheid geben. Ruft gern an, wenn ihr noch was habt, unter der 0800 14 15 800.
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Einen schönen Mittwochnachmittag wünsche ich euch. Hier Moritz hier. Gemeinsam kommen wir noch gut durch den Nachmittag jetzt mit den besten aktuellen Hits natürlich auch. Crystal Serenity für euch jetzt am Start. Good Old Days, sein aktueller Hit. Und da feiert er das hier und jetzt. Sein persönliches Motto, ja, lieber jetzt mal leben und später dann auf diese Tage zurückblicken und sagen, ey, jo, alles richtig gemacht damals. Das waren die guten alten Tage. Ich finde, das ist ein sehr, sehr schönes Motto. Und wie das musikalisch klingt, hören wir uns jetzt gemeinsam mal an hier auf Radio Galaxy.

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0: schönen Nachmittag wünsche ich euch. Kurz vor 2 haben wir's. Ihr hört Radio Galaxy mit Moritz. Ich freue mich, dass ihr mit am Start seid. Und gleich ist der Sommerhit des Jahres auch mit dabei. Die Die von Shakira und Burna Boy, passend zu dem Sonnenschein da draußen. Außerdem ganz frisch mit reingerutscht Loi mit Golden Summer. Richtige Hammernummer gibt's auch gleich für euch. Die steigert auf jeden Fall die gute Laune. Und ihr hört uns natürlich auch über unseren Webstream auf radiogalaxy.de.
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15: Mit Adrian Heimerl. Der schnelle Griff zum Defibrillator kann Leben retten. Hier in Niederbayern sind die Geräte ganz besonders wichtig, denn bei uns in der Region leiden vergleichsweise viele Menschen an Herzschwäche. Das liegt zum einen am höheren Alter der Menschen in ländlichen Gebieten, zum anderen an vermeidbaren Risiken wie Rauchen oder Bluthochdruck. Eher selten ist die Herzschwäche in den Bereichen Landshut und Straubing, häufiger im Kreis Rottal-Inn.
16: Der Blick in die Regionen mit unseren Niederbayern-Reportern. Landkreis Dingolfing-Landau, aktuell.
17: Sie ist eine der wichtigsten Straßen bei uns, die B20. Jetzt können Lkw und Autofahrer hoffen, die Sanierungsarbeiten gehen schneller als geplant voran. Schon nach 2 Wochen ist der erste Bauabschnitt zwischen Ganaka und Triching fertig. Jetzt folgen die letzten Kilometer. Wenn die Baufirma und das Wetter mitspielen, könnte die B20 sogar früher als geplant wieder komplett frei sein. Offiziell bleibt es aber beim 16. Oktober. Aus der Niederbayern-Redaktion, Leonie Hagen.
16: Stadtpfarrkirchen, aktuell.
18: Hier gibt's einen neuen Treffpunkt für alle mit Brett und Rollen unter den Füßen. Die Rede ist vom neuen Skaterpark. Jetzt treffen sich Skater und Bürgermeister zur offiziellen Einweihung. Alle sind ziemlich stolz auf die 450.000 Euro Anlage. Zusammen mit der Stadt haben die Skater mit angepackt und ihren Traum wahr werden lassen. Aus Pfarrkirchen, Holger Bier.
16: Und jetzt maximal informiert über Deutschland und die Welt.
15: Bevor die Bundesregierung im Oktober ihr Entlastungspaket auf den Weg bringt, wird der Sprit aktuell von alleine günstiger. Laut ADAC sinken die Preise um ein paar Cent. Grund sind wohl die Rohölpreise, auch die lassen nach. Schicht im Schacht bei der Umfrage zu den neuen

0: Euroscheinen. Aktuell werden die Stimmen ausgewertet. Bis Ende des Jahres will die Europäische Zentralbank dann eine Entscheidung treffen. Das neue Design soll ab Anfang der 2030er Jahre im Umlauf gebracht werden. Eine große Staubwolke steht gestern über der Zugspitze. Nach einer kleinen Lawine auf der Tiroler Seite wird heute bekannt, es gibt keine Verletzten, die Bergbahnen sind wieder in Betrieb. Soweit unser News-Update. Mehr gibt's auf unserer Website und in der App.
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2: Und Wettercheck, höchstens 19 Grad, viel Sonne, regnen wird's nicht. Morgen dann warm einpacken, frischer Wind und Wolken. Am Freitag zeigt sich wieder die Sonne.
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2: Keine Staus, keine Unfälle, ihr kommt gut durch.
1: Blitzer.
2: Die stehen in Postau in der Landshuter Straße, in Wörth an der Isar in der Landshuter Straße und zwischen Auloh und Niedereichbach in der 60er-Zone bei der Grittelmühle. Vielen Dank, Markus und Martin. Wenn ihr noch was habt, dann gern eine WhatsApp schicken. 0800 14 15 800. Gute Fahrt!
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0: eine Woche gratis ins Gym. Das geht ab heute bei uns in Bayern. Schönen Nachmittag, Moritz hier. Heute startet die Open Gym Woche. Heißt, ihr könnt trainieren und das ganz ohne Mitgliedschaft. Deutschlandweit sogar, aber natürlich auch bei uns in der Region. Zum Beispiel das Fitnessland macht da mit oder die FitX Studios. Die sind da vielleicht auch bei euch um die Ecke. Könnt ihr mal vorbeischauen und ihr könnt dann so oft trainieren, wie ihr wollt. Für die Anmeldung bringt ihr dann einfach nur euren Ausweis mit. Und Leute, kleiner Pro-Tipp von mir. Ich würde das Gym mit dem schönsten Spa-Bereich wählen und dann einfach die ganze Zeit in der Sauna chillen.
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0: Es ist kurz vor zwei, ihr hört Radio Galaxy mit den besten aktuellen Hits und ganz entspannt starten wir rein in die neue Stunde. Teddy Swims ist am Start mit Mr. Know-It-All bei uns in der Playlist. Ganz entspannte Beats und seine Hammerstimme obendrauf lieben wir einfach. Außerdem ganz frisch mit reingerutscht, Sorry Puppy, der Social Media Hit von Topic und Becky G. Richtig geile Nummer, gibt's gleich für euch auf die Ohren hier auf Radio Galaxy.
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12: Mit Adrian Heimerl. Jeder mit Auto ist beim Thema Marder ziemlich angefressen. Kein Wunder, die Tiere sorgen immer wieder für größere Schäden unter der Motorhaube. Mittlerweile ist die Schonzeit für Marder vorbei. Dürfen wir ihn jetzt selber im Carport jagen? Ramona Fähringer vom Bayerischen Jagdverband sagt klar und deutlich:
13: Ich darf sie weder fangen, auch nicht mit der Lebendfalle und schon gleich gar nicht töten. Das wäre quasi Jagdwilderei in dem Fall, ne? Mir bleibt somit nur die Möglichkeit, legale Vergrämungsmittel zu kaufen. Da gibt es ja zahlreiche Möglichkeiten mit Duft oder mit hochfrequenten Geräuschen, die die Tiere nicht besonders gerne mögen.
12: Oder an den örtlichen Jäger wenden. Die Kontaktdaten bekommen wir beim Landratsamt.
14: Der Blick in die Regionen mit unseren Niederbayern-Reportern. Stadt Landshut. Aktuell.
15: Hier haben heute die Schüler der Stadt Grund zur Freude. Die neue Grundschule Nordwest ist feierlich eingeweiht worden. Mit am Start war auch Kultusministerin Anna Stolz. In dem Gebäude sind die Schule und die Ganztagsbetreuung untergebracht. Bis zu 400 Kinder können hier betreut und unterrichtet werden. In das neue Schulhaus hat die Stadt über 42 Millionen Euro investiert. Aus Landshut, Tamara Neuberger.
16: Neues aus der Region.
17: Diese Frage geht vielen Menschen durch den Kopf. Wie geht's weiter mit unseren Krankenhäusern? Auch hier im Landkreis steht das Thema ganz oben auf der Tagesordnung, zuletzt im Kreisausschuss. Es geht um die Zukunft des Donau-Isar-Klinikums in Landau, Dingolfing und Deckendorf im Nachbarlandkreis. In der Sitzung heißt es, dass doppelte Strukturen an den Krankenhäusern wegfallen könnten. Aus Dingolfing, Melanie Reilhofer.
18: Und jetzt maximal informiert über Deutschland und die Welt.
12: Bevor die Bundesregierung im Oktober ihr Entlastungspaket auf den Weg bringt, wird der Sprit aktuell von alleine günstiger. Laut ADAC sinken die Preise um ein paar Cent. Grund sind wohl die Rohölpreise, auch die lassen nach. Schicht im Schacht bei der Umfrage zu den neuen Euroscheinen. Aktuell werden die Stimmen ausgewertet. Bis Ende des Jahres will die Europäische Zentralbank dann eine Entscheidung treffen. Das neue Design soll ab Anfang der 2030er Jahre im Umlauf gebracht werden. Eine große Staubwolke steht gestern über der Zugspitze. Nach einer kleinen Lawine auf der Tiroler Seite wird heute bekannt, es gibt keine Verletzten, die Bergbahnen sind wieder in Betrieb. Soweit unser News-Update. Mehr gibt's auf unserer Website und in der App.
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19: Sonnig und trocken heute bei uns. Richtig schöner Mittwoch. Morgen sieht's dann erstmal nicht ganz so schön aus. Wolken und teilweise Regen zieht auf bei 13 bis 17 Grad. Im Lauf des Tages lockert's dann aber hier und da auch wieder auf.
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19: Schaut gut aus. Freie Fahrt in Niederbayern.
11: Blitzer.
19: In Wörth an der Isar steht einer, in der Landshuter Straße, nochmal in der Landshuter Straße, in Adelkofen, in Postau in der Hauptstraße zwischen Auloh und Niedereichbach, in der 60er-Zone und in Pfarrkirchen in der Passauer Straße. Wenn ihr noch mehr habt für unsere Liste, schickt's durch 0800 14 15 800 per WhatsApp.
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Schönen Nachmittag wünsche ich euch, Moritz hier auf Radio Galaxy. Gemeinsam kommen wir noch gut durch unseren Mittwoch. Und das Thema mit der Karte bezahlen, das ist ja bei uns in Bayern und auch bei uns in Deutschland ja immer noch so ein bisschen ein schwieriges Thema. Im internationalen Vergleich ist das dann doch bei uns ja ein bisschen eher seltener der Fall. Andere Länder sind da deutlich weiter, aber wir holen jetzt immerhin auf. Das ist die gute Nachricht. Das zeigt eine neue Analyse der Boston Consulting Group. Also, das tut sich was in Richtung Digitalisierung. Auch bei uns in Deutschland. Und damit ihr mir noch gut durch den Nachmittag kommt, haben wir jetzt die besten aktuellen Hits für euch am Start. Hier auf Radio.

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0: vor halb drei haben wir aktuell und ihr hört Radio Galaxy am Nachmittag mit Moritz. Ich freue mich, dass ihr mit am Start seid. Gleich kriegen wir ein bisschen Urlaubsvibes von Nico Santos. Why don't you stay? Ich finde bei ihm ja auch so ein bisschen spanisches Feeling immer mit dabei. Und Anotta sind ganz frisch bei uns mit dabei. Talk to you, ihre neue Nummer. Und die bringt uns dann auf jeden Fall auch ordentlich Beat Vibes. Gleich hier auf Radio Galaxy. Und ihr hört uns natürlich auch unterwegs über die Galaxy App. Gerne kostenlos auf euer Handy laden.
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10: Mit Adrian Heimerl. Der Traum von den eigenen vier Wänden, den wollen sich auch bei uns viele erfüllen. Allein in Niederbayern werden im vergangenen Jahr über 6.300 Wohnungen und Häuser zum Bau freigegeben. Wegen der höheren Bauzinsen geht der Trend in den letzten Monaten aber zurück. Wie schlimm die aktuelle Zinslage wirklich ist, erklärt Walter Strohmeier. Er ist neuer Bundesobmann der Deutschen Sparkassen.
11: Wir hatten die letzten 10, 15 Jahre eine extreme, fast noch nie dagewesene Null- und Niedrigzinssituation. Die müssen wir eigentlich fast ein bisschen ausblenden. Wenn man sich den langfristigen 200-Jahres-Zinsentwicklung anschaut, dann haben wir immer noch relativ günstige Zinsen.
10: Die Bauzinsen liegen aktuell für 10-jährige Darlehen im Durchschnitt bei rund 4,1 bis 4,2%.
12: Der Blick in die Regionen mit unseren Niederbayern-Reportern. Stadt Dingolfing, aktuell.
13: Ganz viele goldene Medaillen, die gibt's vor kurzem für die Inklusionsgruppe des TV Dingolfing. Für ihre großen sportlichen Erfolge werden sie von Bürgermeister Valentin Walk geehrt.
14: Die Inklusionsgruppe im Volleyball hat 25 und auch 26 hervorragende Leistungen abgerufen. Sie haben jetzt beim National Special Olympics mit zwei Gruppen teilgenommen und dort einen den ersten Platz gewonnen und einen den fünften Platz. Das war natürlich eine großartige Sache. Da haben wir uns die Zeit genommen, unsere Sportlerehrung für überregionale Erfolge.
13: Schon kommendes Jahr im Juni geht's für die Volleyballgruppe des TV Dingolfing weiter. Dann nimmt sie an den Special Olympic Games Germany teil. Aus Dingolfing, Matthias Löw.
12: Landkreis Kelheim, aktuell.
15: Unsere Mülltonnen kriegen Sticker. Die kommunale Abfallwirtschaft hat spezielle Aufkleber entwickelt für blinde und sehbehinderte Menschen. Darauf stehen klar fühlbare Buchstaben. So können Blinde ihren Müll selber in der richtigen Tonne entsorgen. Das Sandratsamt lobt das Konzept als innovativen Schritt zur Inklusion im Alltag. Aus Kelheim, Daria Felsner.
12: Und jetzt maximal informiert über Deutschland und die Welt.
10: Zwei Termine reichen nicht. Das Tour-Comeback von Oasis in Deutschland schlägt bei den Fans wie eine Bombe ein. Darum kündigen die Brüder noch einen dritten Konzerttermin in München an. Neben dem 2. und 3. Juli ist jetzt auch eine Show am 6. Juli geplant. Zeit anzupacken. Bundesumweltminister Schneider will das Grundgesetz ändern. Themen wie Naturschutz und Klimaanpassung sollen eine gemeinsame Aufgabe von Bund und Ländern werden. Das bestätigt er jetzt nochmal auf einem Extremwetterkongress. Passagiere von EasyJet müssen um ihren Urlaub bangen. Das Kabinenpersonal kündigt Streiks im Oktober und Dezember an. Allein Anfang Oktober sollen über 500 Flüge betroffen sein, auch Verbindungen nach Deutschland. Soweit unser News-Update. Mehr gibt's auf unserer Website und in der App.
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16: Sonne pur heute Nachmittag bei bis zu 20 Grad. Morgen ziehen dann erstmal mehr Wolken zu uns. Vereinzelt auch Regen mal mit dabei und windig ist. Später lockert's dann aber wieder auf.
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16: Wir haben gerade keine größeren Meldungen für euch. Es läuft auf den Straßen.
9: Blitzer.
16: Alkofen in der Landshuter Straße steht einer. In Wörth an der Isar.

0: Auch in der Landshuterstraße, in Posthau, in der Hauptstraße, zwischen Auloh und Niedereichbach in der 60er-Zone und im Rottal in Pfarrkirchen wird geblitzt, in der Passauer Straße. Wenn ihr aber noch mehr habt, irgendwo entdeckt, schickt's gerne durch oder klingelt durch. Beides geht unter der 0800 14 15 800.
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Wir schauen zu euch mal nach München. Auf der Wiesn, da wird nicht nur ordentlich Bier getrunken aktuell, sondern auch ordentlich Daten verbraucht. Schönen Nachmittag wünsche ich euch, Moritz hier auf Radio Galaxy. Ja, die Telekom, die hat am ersten Wiesnwochenende tatsächlich einen Datenrekord gemeldet. Über 57 Terabyte wurden auf der Theresienwiese über das Mobilfunknetz übertragen. Das sind dann nochmal 18% mehr als im vergangenen Jahr. Richtig, richtig krass. Also nur so ein bisschen zum Vergleich, damit ihr es euch besser vorstellen könnt. Mit diesem Datenverbrauch, da könntet ihr auch 1000 Jahre lang Musik streamen. Das ist absolut verrückt. Aber Leute, ja, ist auch klar. Es ist halt auch das Oktoberfest. Da ist irgendwie alles auch XXL. Und damit wünsche ich euch einen schönen Mittwochnachmittag. Hier ist Radio Galaxy für euch mit den besten aktuellen Hits.

0: Hier ist Radio Galaxy und gemeinsam kommen wir noch gut durch unseren Mittwochnachmittag. Wir haben kurz vor drei und starten rein in die neue Stunde ganz entspannt mit Temper City und Self-Aware, ihrem aktuellen Hit. Außerdem ganz frisch mit dabei Kerzei mit Animal, ein richtiger Banger, geht auch gerade total viral und das auch, weil Ed Sheeran den Songwriting dafür übernommen hat. Er ist ein riesiger Kerzei-Fan, hat er selbst gesagt und deswegen hat er sich auch selbst angeboten. Wir hören gemeinsam gleich mal rein hier auf Radio Galaxy.
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13: Mit Adrian Heimerl. Riesenrad, Kettenkarussell oder Freefall Tower. Ohne Fahrgeschäfte wäre es auf den Volksfesten nur halb so lustig. Leider kommt es hier immer wieder zu Pannen, zuletzt auf dem Oktoberfest und dem Gäuboden-Volksfest. Schuld daran sind aber meistens keine technischen Mängel, wie Andreas Pfeffer, Vizepräsident vom Bundesverband der Schausteller, im Interview erklärt.
14: Meistens ist dann doch irgendein menschliches Fehlverhalten und weniger die Technik. Sicherheit der Fahrgäste ist eigentlich das Höchste, was wir haben. Also wir haben ein sehr engmaschiges Überprüfungssystem, was auch gut ist, was auch richtig ist.
13: Bevor der Nervenkitzel für die Festbesucher beginnt, müssen die Fahrgeschäfte jedes Mal von der Bauaufsicht und dem TÜV abgenommen werden.
15: Der Blick in die Regionen mit unseren Niederbayern-Reportern. Stadtpfarrkirchen, aktuell.
16: Hier gibt's einen neuen Treffpunkt für alle mit Brett und Rollen unter den Füßen. Die Rede ist vom neuen Skaterpark. Jetzt treffen sich Skater und Bürgermeister zur offiziellen Einweihung. Alle sind ziemlich stolz auf die 450.000 Euro Anlage. Zusammen mit der Stadt haben die Skater mit angepackt und ihren Traum wahr werden lassen. Aus Pfarrkirchen, Holger Beer.
15: Stadt Dingolfing, aktuell.
17: Wichtiges Jahr für die Kreisstadt. Sie feiert heuer ihr 775. Jubiläum. Das soll auch auf dem Kirter eine Rolle spielen. Geplant ist ein großes Jubiläumskonzert am Kirter Samstag. Und?
18: Also wir haben zum 775-jährigen Stadtjubiläum einen extra Kirter-Pin designt. Das ist auch eine limitierte Auflage, wo es wirklich nur 775 Stück gibt. Den gibt es ab sofort zu kaufen bei uns im Burgstadl und im Museum. Und ansonsten haben wir unser Clubballhütten am Kirter, da kann man den auch käuflich erwerben für 6 Euro.
17: Erklärt Wiesenbürgermeister Michael Wimmer vom Festausschuss. Bayerns letztes Volksfest startet heuer am 16. Oktober. Aus Dingolfing, Leonie Hagen.
15: Und jetzt maximal informiert über Deutschland und die Welt.
13: Zwei Termine reichen nicht. Das Tour-Comeback von Oasis in Deutschland schlägt bei den Fans wie eine Bombe ein. Darum kündigen die Brüder noch einen dritten Konzerttermin in München an. Neben dem 2. und 3. Juli ist jetzt auch eine Show am 6. Juli geplant. Zeit anzupacken. Bundesumweltminister Schneider will das Grundgesetz ändern. Themen wie Naturschutz und Klimaanpassung sollen eine gemeinsame Aufgabe von Bund und Ländern werden. Das bestätigt er jetzt nochmal auf einem Extremwetterkongress. Passagiere von EasyJet müssen um ihren Urlaub bangen. Das Kabinenpersonal kündigt Streiks im Oktober und Dezember an. Allein Anfang Oktober sollen über 500 Flüge betroffen sein, auch Verbindungen nach Deutschland. Soweit unser News-Update. Mehr gibt's auf unserer Website und in der App.
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20: Sonne pur heute Nachmittag bei bis zu 20 Grad. Morgen ziehen dann erstmal mehr Wolken zu uns. Vereinzelt auch Regen mal mit dabei und windig ist. Später lockert's dann aber wieder auf.
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20: Im Landkreis Landshut zwischen Pfäffenhausen und Oberharzkofen ist gerade gesperrt. Nach einem Unfall umfahrt hier am besten.
22: Blitzer.
20: In Adelkofen in der Landshuter Straße steht einer, dann nochmal Landshuter Straße, diesmal in Wörth an der Isar, in Posthau in der Hauptstraße haben wir noch einen und im Rottal in Pfarrkirchen in der Passauer Straße. War's das noch nicht? Dann schickt uns eure Blitzer durch per WhatsApp 0800 14 15 800.
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Schönen Mittwochnachmittag wünsche ich euch, Moritz hier auf Radio Galaxy. Und Leute, ich habe mir jetzt einen neuen Fernseher gekauft, aber ich finde auch irgendwie, gerade Filme gehören auf die große Kino-Leinwand. Da freue ich mich dann persönlich immer über ordentlich Bass und super Sound. Und das seht ihr anscheinend auch so, denn es ist ein bombastisches Jahr fürs Kino. Gut 100 Millionen Tickets könnten noch in Deutschland bis zum Jahresende verkauft werden. Das ist absoluter Spitzenwert. Richtig gut. Und Leute, es wartet noch einiges noch auf uns und zum Beispiel freue ich mich auf Dune, den neuen Teil. Ich muss allerdings gestehen, dass ich da irgendwie mit den Büchern noch ein bisschen hinterherhänge und deswegen erstmal mit dem ersten irgendwie starten muss, bevor ich mir jetzt hier eine der Fortsetzungen reinziehe. Aber hey, ich bin da echt gespannt, wie das Ganze dann auf der Kinoleinwand aussieht. Ne? Also, bis dahin habe ich ja hoffentlich ein bisschen Zeit und ihr habt jetzt auf jeden Fall einen schönen Nachmittag mit dem ersten aktuellen Hits. Die bekommt ihr nur hier bei uns auf Radio Galaxy. Das ist Taylor Swift für euch mit I Knew It, I Knew You.

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0: Schönen Mittwochnachmittag wünsche ich euch. Ihr hört Radio Galaxy um kurz vor 4:30 und wir starten gleich wieder durch mit jeder Menge Power fürs nächste Meeting. Das ist Bibi Rexha mit New Religion bei uns in der Playlist. Außerdem ganz frisch mit dabei ist Ugel mit Moving to the Sun, ein richtiger Summer Banger. Da können wir uns auch noch mal ein bisschen zurückträumen. Unter die Palmen ans Meer und uns zurückerinnern. Wie war das so am Sommer? Ja, beim Urlaub vielleicht auch. Ja, ein bisschen schöne Erinnerungen rausholen. Schadet auf jeden Fall nichts. Könnt ihr gleich machen. Und ihr hört uns natürlich auch über eure Smart Speaker im Büro.
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6: Mit Adrian Heimerl. Wackelnde Böden und einstürzende Gebäude. Bei einem Erdbeben herrscht Chaos pur. Wer meint, dass wir in Niederbayern davon verschont bleiben, der täuscht sich. Erst gestern bebt bei Eggenfelden die Erde. Von den Erschütterungen der Stärke 2,6 kriegt aber niemand was mit. Ob sowas bei uns öfter vorkommt, weiß Tobias Megis von der LMU München.
7: Erdbeben von Magnitude 2 bis 3, wie das Beben von gestern, sind in Niederbayern tatsächlich eine Seltenheit. Im Grunde kann es aber im gesamten Alpenvorraum durch die Gebirgsbildung der Alpen selten zu Beben dieser Stärke kommen.
6: Bei Erschütterungen unterhalb der Stufe 2 sind Beben für uns meist nicht spürbar.
8: Der Blick in die Regionen mit unseren Niederbayern-Reportern. Stadt Landau aktuell.
9: Ran an den Spaten. Gestern ist der offizielle Baustart für eine neue Wohnanlage in der Weindelschwaige. Hier sollen insgesamt 12 moderne Apartments entstehen. Dabei wird vor allem auf Nachhaltigkeit und Komfort geachtet. Laufen die Bauarbeiten nach Plan, soll die Wohnanlage Ende 2027 fertig werden. Aus Landau, Lisa Grubwinkler.
8: Landkreis Kelheim, aktuell.
10: Über diese Geldspende freuen sich Badegäste. Für die Sanierung des Inselbads in Bad Abbach fließen über 630.000 Euro aus einem Bundesförderprogramm. Fast wäre die Spende hinten runtergefallen. Die Förderung des rund 4,9 Millionen Euro teuren Projekts ist durch den Freistaat erst gar nicht berücksichtigt worden. Jetzt hat sich Bundestagsabgeordneter Florian Ostner für die Spende stark gemacht. Seit 2023 kann dort aus Sicherheitsgründen nicht mehr geschwommen werden. Aus Bad Abbach, Daria Felsner.
8: Und jetzt maximal informiert über Deutschland und die Welt.
6: Einige Unternehmen bieten ihn schon an, der Rest soll nachziehen. Ab 2028 wird der digitale Kassenbon Pflicht. Zumindest für alle Läden mit über 100.000 Euro Jahresumsatz. So will die Bundesregierung gegen Steuerhinterziehung vorgehen. Bundesarbeitsministerin Baas zieht sich vorübergehend aus der Öffentlichkeit zurück. Aus familiären Gründen meldet das Arbeitsministerium. Baas selber hat alle Termine in den nächsten Tagen abgesagt. Vorerst springt Staatssekretärin Gebers ein. Seit Jahren leidet Venedig unter Massentourismus. Den will die Stadt jetzt mit weiter ausbremsen. Die Eintrittsgebühr für Tagesgäste könnte nächstes Jahr auf bis zu 30 Euro steigen. Soweit unser News-Update. Mehr gibt's auf unserer Website und in der App.
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11: Jede Menge Sonne begleitet uns heute in den Feierabend rein am Mittwoch. Morgen am Donnerstag wird's dann im Tagesverlauf auch wieder schön. Es geht aber erstmal mit Wolken los und vereinzelt auch Regen. 13 bis 17 Grad gibt's in der Spitze.
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11: Immer noch gesperrt zwischen Pfaffenhausen und Oberharzkofen im Landkreis Landshut. Nach dem Unfall ist hier dicht. Umfahrt am besten.
5: Blitzer.
11: Drei Stück sind es aktuell auf der A92 Richtung Dingolfing auf Höhe Wörth an der Isar, in Posthau in der Hauptstraße und in Pfarrkirchen in der Passauer Straße. Mehr gesehen? WhatsApp direkt ins Studio unter der 0800
4: 1415 800. 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

0: Tipp.
1: Sonnenschein pur haben wir jetzt bei uns am Nachmittag und gleich ist der passende Soundtrack bei uns in der Playlist hier auf Radio Galaxy. Das sind Shakira zusammen mit Burner Boy, Die Die, der Sommerhit des Jahres natürlich. Den gibt's gleich für euch auf die Ohren. Außerdem DJ Gosher mit dabei, mit Jason Derulo hat er sich zusammengetan. Michiko ist rausgekommen und auch der bringt uns richtige Summer-Vibes gleich hier bei uns im Radio.
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11: Mit Adrian Heimerl. Der Traum von den eigenen vier Wänden, den wollen sich auch bei uns viele erfüllen. Allein in Niederbayern werden im vergangenen Jahr über 6.300 Wohnungen und Häuser zum Bau freigegeben. Wegen der höheren Bauzinsen geht der Trend in den letzten Monaten aber zurück. Wie schlimm die aktuelle Zinslage wirklich ist, erklärt Walter Strohmeier. Er ist Bundesobmann der Deutschen Sparkassen.
12: Wir hatten die letzten 10, 15 Jahre eine extreme, fast noch nie dagewesene Null- und Niedrigzinssituation. Die müssen wir eigentlich fast ein bisschen ausblenden. Wenn man sich den langfristigen 200-Jahres-Zinsentwicklung anschaut, dann haben wir immer noch relativ günstige Zinsen.
11: Die Bauzinsen liegen aktuell für 10-jährige Darlehen im Durchschnitt bei rund 4,1 bis 4,2%.
13: Der Blick in die Regionen mit unseren Niederbayern-Reportern. Landkreis Kelheim, aktuell.
14: Unsere Mülltonnen kriegen Sticker. Die kommunale Abfallwirtschaft hat spezielle Aufkleber entwickelt für blinde und sehbehinderte Menschen. Darauf stehen klar fühlbare Buchstaben. So können Blinde ihren Müll selber in der richtigen Tonne entsorgen. Das Sandratsamt lobt das Konzept als innovativen Schritt zur Inklusion im Alltag. Aus Kelheim, Daria Felsner.
15: Neues aus Niederbayerns Kultur.
16: Jetzt kommt Niederbayern ganz groß raus. Der Film Im Zeichen des Drachen schlägt auch international ein. Der Thriller ist beim London Film Festival als bester Spielfilm nominiert. Für Regisseur Enrico Sala ein Riesenerfolg.
17: Das ist tatsächlich fast noch schöner, weil in der eigenen Heimat war es zu erwarten, dass es eigentlich ganz gut funktioniert am Anfang. Aber selbst in einem anderen Land ist natürlich ganz toll.
16: Gedreht worden ist der Streifen unter anderem in den Kreisen Regen, Frauengrafenau und Passau. Ob der Bayerwald-Krimi auch in London überzeugen kann, zeigt sich bei der Preisverleihung Ende Oktober. Aus der Kulturredaktion Lorenz Gruber.
18: Und jetzt maximal informiert über Deutschland und die Welt.
11: Einige Unternehmen bieten ihn schon an, der Rest soll nachziehen. Ab 2028 wird der digitale Kassenbon Pflicht. Zumindest für alle Läden mit über 100.000 Euro Jahresumsatz. So will die Bundesregierung gegen Steuerhinterziehung vorgehen. Bundesarbeitsministerin Baas zieht sich vorübergehend aus der Öffentlichkeit zurück. Aus familiären Gründen meldet das Arbeitsministerium. Baas selber hat alle Termine in den nächsten Tagen abgesagt. Vorerst springt Staatssekretärin Gebers ein. Seit Jahren leidet Venedig unter Massentourismus. Den will die Stadt jetzt mit weiter ausbremsen. Die Eintrittsgebühr für Tagesgäste könnte nächstes Jahr auf bis zu 30 Euro steigen. Soweit unser News-Update. Mehr gibt's auf unserer Website und in der App.
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0: Sonnig und trocken heute bei uns. Richtig schöner Mittwoch. Morgen sieht's dann erstmal nicht ganz so schön aus. Wolken und teilweise Regen zieht auf bei 13 bis 17 Grad. Im Lauf des Tages lockert's dann aber hier und da auch wieder auf.
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0: Im Landkreis Landshut zwischen Pfeffenhausen und Oberharzkofen ist gerade gesperrt. Nach einem Unfall umfahrt hier am besten.
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0: Zwei sind es aktuell auf der A92, wenn ihr Richtung Dingolfing fahrt, auf Höhe Wörth an der Isar. Und in Pfarrkirchen steht noch ein Blitzer in der Passauer Straße. Wenn ihr mehr gesehen habt, schickt uns den gerne durch 0800 14 15 800.
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Schönen Nachmittag wünsche ich euch, Moritz hier auf Radio Galaxy. Gemeinsam kommen wir noch gut durch unseren Mittwoch. Und das Thema mit der Karte bezahlen, das ist ja bei uns in Bayern und auch bei uns in Deutschland ja immer noch so ein bisschen ein schwieriges Thema. Im internationalen Vergleich ist das dann doch bei uns ja ein bisschen eher seltener der Fall. Andere Länder sind da deutlich weiter, aber wir holen jetzt immerhin auf. Das ist die gute Nachricht. Das zeigt eine neue Analyse der Boston Consulting Group. Also, das tut sich was in Richtung Digitalisierung, auch bei uns in Deutschland. Und damit ihr mir noch gut durch den Nachmittag kommt, haben wir jetzt die besten aktuellen Hits für euch am Start, hier auf Radio Galaxy.

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0: ab heute. Und wie das funktionieren soll, das verrate ich euch in gut 20 Minuten hier auf Radio Galaxy. Und wir starten gleich wieder durch, ganz entspannt zusammen mit Teddy Swims und Mr. Know-It-All. Sein aktueller Hit, den gibt's gleich für euch auf die Ohren. Und ihr hört uns natürlich auch komplett rauschfrei im Auto, zum Beispiel über DAB+.
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10: Ich bin Stefan Schütz. Spätestens bis 2045 will Deutschland keine fossilen Energieträger mehr nutzen. Das sieht ein Fahrplan vor, der vom Bundeskabinett verabschiedet wurde, berichten mehrere Medien. Umweltminister Schneider betont, dass eine Abkehr von Öl, Gas und Kohle die einzige Lösung sei, um die deutsche Energieversorgung unabhängig und sicher zu gestalten. Mit Hitze, Wellen und anderen Wetterereignissen beschäftigen sich Fachleute auf dem Extremwetterkongress in Hamburg. Hitzeperioden wie im Sommer werde es häufiger geben, so der Deutsche Wetterdienst. Thomas Thunfeld berichtet.
11: Rekordhitze von fast 42 Grad Ende Juni. Mit dem Klimawandel werden solche Hitzewellen immer wahrscheinlicher, sagen Experten. Die Folgen von Extremwetter spürt jeder, mahnt auch Umweltminister Schneider. Auch die Wirtschaftsleistung sinke an heißen Tagen. Deshalb macht sich Schneider auch dafür stark, eine Gemeinschaftsaufgabe, Klimaanpassung und Naturschutz ins Grundgesetz aufzunehmen.
10: In Bayern sind in diesem Jahr weniger Menschen ertrunken. Insgesamt seien zwischen Jahresbeginn und dem 15. September 61 Menschen beim Baden gestorben. Im vergangenen Jahr waren es 12 mehr, teilte die Deutsche Lebensrettungsgesellschaft mit. Die meisten Opfer waren männlich im Alter von 21 bis 30. Über Jahre war es Trend, dass die Innenstädte zunehmend gemieden wurden, doch hier gibt es nun offenbar eine Wende. Der Handelsverband teilte mit, dass 80% von ihm befragte Menschen sagten, künftig genauso oft oder noch häufiger ihr Stadtzentrum zu besuchen. Das ist ein Plus von 20% seit 2024. Die Experten sehen das als Zeichen, dass Investitionen und Entwicklungsprogramme wirken.
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12: Ja, so schön wie heute wird's morgen nicht. Erstmal zumindest. Insgesamt mehr Wolken als Sonne. So geht's rein in den Tag und vereinzelt auch Regen mit dabei. 13 bis 17 Grad. Später am Tag. Bisschen freundlicher.
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12: Wir haben gerade keine größeren Meldungen für euch. Es läuft auf den Straßen.
9: Blitzer.
12: Auf der A92 steht einer Richtung Dingolfing auf Höhe Wörth an der Isar. Wenn ihr noch was beisteuern könnt, schickt's gerne durch per WhatsApp unter der 0800 1415 800.
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0: Eine Woche gratis ins Gym, das geht ab heute bei uns in Bayern. Schönen Nachmittag, Moritz hier. Heute startet die Open Gym Woche. Heißt, ihr könnt trainieren und das ganz ohne Mitgliedschaft. Deutschlandweit sogar, aber natürlich auch bei uns in der Region. Zum Beispiel das Fitnessland macht da mit oder die FitX Studios. Na, die sind da vielleicht auch bei euch um die Ecke. Könnt ihr auch mal vorbeischauen und ihr könnt dann so oft trainieren, wie ihr wollt. Für die Anmeldung bringt ihr dann einfach nur euren Ausweis mit. Und Leute, kleiner Pro-Tipp von mir. Ich würde das Gym mit dem schönsten Spa-Bereich wählen und dann einfach die ganze Zeit in der Sauna chillen.
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0: ab geht's in Richtung Feierabend gleich hier auf Radio Galaxy zusammen mit Nico Santos, Why Don't You Stay? Sein aktueller Hit bringt uns ein bisschen Urlaubsvibes und ich habe dann auch gleich in der nächsten Stunde auch noch für euch unseren Hit-Tipp in dieser Woche am Start. Gibt's auch gleich für euch auf die Ohren hier auf Radio Galaxy.
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12: Mit Adrian Heimerl. Wackelnde Böden und einstürzende Gebäude. Bei einem Erdbeben herrscht Chaos pur. Wer meint, dass wir in Niederbayern davon verschont bleiben, der täuscht sich. Erst gestern bebt bei Eggenfelden die Erde. Von den Erschütterungen der Stärke 2,6 kriegt aber niemand was mit. Ob sowas bei uns öfter vorkommt, weiß Tobias Megis von der LMU München.
13: Erdbeben von Magnitude 2 bis 3, wie das Beben von gestern, sind in Niederbayern tatsächlich eine Seltenheit. Im Grunde kann es aber im gesamten Alpenvorland durch die Gebirgsbildung der Alpen selten zu Beben dieser Stärke kommen.
12: Bei Erschütterungen unterhalb der Stufe 2 sind Beben für uns meist nicht spürbar.
14: Der Blick in die Regionen mit unseren Niederbayern-Reportern. Stadt Dingolfing, aktuell.
15: Ganz viele goldene Medaillen, die gibt's vor kurzem für die Inklusionsgruppe des TV Dingolfing. Für ihre großen sportlichen Erfolge werden sie von Bürgermeister Valentin Walk geehrt.
16: Die Inklusionsgruppe im Volleyball hat 25 und auch 26 hervorragende Leistungen abgerufen. Sie haben jetzt beim National Special Olympics mit zwei Gruppen teilgenommen und dort einer den ersten Platz gewonnen und einer den fünften Platz. Das war natürlich eine großartige Sache. Da haben wir uns auch die Zeit genommen, unsere Sportlerehrung für überregionale Erfolge.
15: Schon kommendes Jahr im Juni geht's für die Volleyballgruppe des TV Dingolfing weiter. Dann nimmt sie an den Special Olympic Games Germany teil. Aus Dingolfing, Matthias Löw.
17: Landkreis Kelheim, aktuell.
18: Über diese Geldspende freuen sich Badegäste. Für die Sanierung des Inselbads in Bad Abbach fließen über 630.000 Euro aus einem Bundesförderprogramm. Fast wäre die Spende hinten runtergefallen. Die Förderung des rund 4,9 Millionen Euro teuren Projekts ist durch den Freistaat erst gar nicht berücksichtigt worden. Jetzt hat sich Bundestagsabgeordneter Florian Ostner für die Spende stark gemacht. Seit 2023 kann dort aus Sicherheitsgründen nicht mehr geschwommen werden. Aus Bad Abbach, Daria Felsner.
17: Und jetzt maximal informiert über Deutschland und die Welt.
12: Keine Todesschreie, sondern Todesviren hört man gestern im Landkreis Regensburg. Bei einem Scheunenbrand in Regenstauf stirbt ein Pferd in den Flammen. Zwei weitere Tiere können gerettet werden. Die Bundesregierung beschließt einen 10-Punkte-Plan gegen Sozialmissbrauch. Beispielsweise sollen per Haftbefehl gesuchte Menschen keine Grundsicherung bekommen. Durch die strengeren Regeln im Sozialsystem spart sich der Staat eine Menge Geld. The sky is no limit. Die britische Royal Air Force ist jetzt auch im Weltraum unterwegs. Die Militäreinheit soll Satelliten schützen, die navigieren, vor Raketen warnen und Kommunikationsverbindungen bereitstellen. Soweit unser News-Update. Mehr gibt's auf unserer Website und in der App.
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19: Sonnig und trocken heute bei uns. Richtig schöner Mittwoch. Morgen sieht's dann erstmal nicht ganz so schön aus. Wolken und teilweise Regen zieht auf bei 13 bis 17 Grad. Im Lauf des Tages lockert's dann aber hier und da auch wieder auf.
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19: Und da schon mal ins Stadtgebiet Landshut. Kreuzung Flurstraße, Altdorfer Straße ist aktuell nach einem Unfall gesperrt.
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19: Steht einer auf der A92, Höhe Wörth an der Isar, wenn ihr Richtung Dingolfing fahrt. Mehr gesehen? Dann klingelt gerne durch 0800 14 15 800.
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0: der Woche.
1: Der steigert sich definitiv langsam, aber sicher. Passend zum Titel, das ist nämlich Rise Slow. Den gibt's jetzt für euch auf die Ohren. Eine rauchige Stimme mit am Start und ordentlich Bass. Später ist da sogar so ein Chor mit dabei zur Unterstützung und auch Trommeln. Passt nämlich, denn es ist ein marokkanischer Produzent dahinter, der hier eben mal nordafrikanische Beats ein bisschen mit Hausmusik mixt. Und es kommt richtig gut an für euch, bei euch vor allem auf TikTok. Über 1 Million Creations schon aktuell. Also wir hören mal rein in diesen Erfolgshit.

Wir schauen zu euch mal nach München. Auf der Wiesn, da wird nicht nur ordentlich Bier getrunken aktuell, sondern auch ordentlich Daten verbraucht. Schönen Nachmittag wünsche ich euch, Moritz hier auf Radio Galaxy. Ja, die Telekom, die hat am ersten Wiesnwochenende tatsächlich einen Datenrekord gemeldet. Über 57 Terabyte wurden auf der Theresienwiese über das Mobilfunknetz übertragen. Das sind dann nochmal 18% mehr als im vergangenen Jahr. Richtig, richtig krass. Also nur so ein bisschen zum Vergleich, damit ihr es euch besser vorstellen könnt. Mit diesem Datenverbrauch, da könntet ihr auch 1000 Jahre lang Musik streamen. Das ist absolut verrückt. Aber Leute, ja, ist auch klar. Es ist halt auch das Oktoberfest. Da ist irgendwie alles auch XXL. Und damit wünsche ich euch einen schönen Mittwochnachmittag. Hier ist Radio Galaxy für euch mit dem besten aktuellen Hits.

0: Ganz Bayern hat wieder mitgerätselt beim großen Galaxy-Produktraten. Und Leute, wir lösen gleich nochmal auf in gut 20 Minuten hier bei uns auf Radio Galaxy. Ich habe die Lösung für euch. Aber Leute, ich wäre im Leben nicht drauf gekommen. Und Tepper City sind auch mit am Start bei uns in der Playlist mit Self-Aware. Ganz entspannte Nummer. Gleich um kurz nach 5:30 für euch bei uns hier in der Playlist auf Radio Galaxy. Und ihr hört uns natürlich auf dem Nachhauseweg auch über die Galaxy-App in den Öffis. Gerne kostenlos auf euer Handy laden.
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0: extreme, fast noch nie dagewesene Null- und Niedrigzinssituation. Die muss man eigentlich fast ein bisschen ausblenden. Wenn man sich den langfristigen 200-Jahres-Zinsentwicklung anschaut, dann haben wir immer noch relativ günstige Zinsen.
1: Die Bauzinsen liegen aktuell für 10-jährige Darlehen im Durchschnitt bei rund 4,1 bis 4,2%.
2: Der Blick in die Regionen mit unseren Niederbayern-Reportern. Stadt Landau aktuell.
3: Ran an den Spaten. Gestern ist der offizielle Baustart für eine neue Wohnanlage in der Weindelschwaige. Hier sollen insgesamt 12 moderne Apartments entstehen. Dabei wird vor allem auf Nachhaltigkeit und Komfort geachtet. Laufen die Bauarbeiten nach Plan, soll die Wohnanlage Ende 2027 fertig werden. Aus Landau, Lisa Grubb-Winkler.
2: Landkreis Rottal-Inn aktuell.
4: Die Region macht gerade bei den bayerischen Demenzwochen mit. Dafür hat sich auch die Hauswirtschaftsschule in Pfarrkirchen was einfallen lassen. Schüler nähen hier Nesteltaschen. Die Taschen bestehen aus vielen unterschiedlichen Materialien. Das Nesteln daran kann Demenzpatienten beruhigen. Ab heute sind die Einzelstücke im Einsatz. Sie werden bei einer Veranstaltung in den Rottal-Inn-Kliniken verteilt. Aus Pfarrkirchen, Tabea Mann.
2: Und jetzt maximal informiert über Deutschland und die Welt.
1: Die Chancen auf Olympische Spiele in München steigen. Berlin will seine Bewerbung offenbar zurückziehen. Damit bleiben München und die Region Köln-Rhein-Ruhr im Rennen. Der Deutsche Olympische Sportbund entscheidet am Samstag. Auch Bosch leidet unter der Wirtschaftsflaute. Der Konzern hat im ersten Halbjahr 46,4 Milliarden Euro umgesetzt. Das sind nur 3,6% mehr als im Vorjahr. Allerdings kommt das Wachstum vor allem durch Zukäufe. Der Gewinn sinkt dagegen auf 2,2 Milliarden Euro. Mehr Geld für Ungarn. Die EU-Kommission will 4,2 Milliarden Euro an eingefrorenen Fördermitteln für das Land freigeben. Grund sind Reformen der ungarischen Regierung zur Stärkung der Rechtsstaatlichkeit. Die EU-Staaten müssen dem Vorschlag noch zustimmen. Soweit unser News-Update. Mehr gibt's auf unserer Website und in der App.
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6: Jede Menge Sonne begleitet uns heute in den Feierabend rein am Mittwoch. Morgen am Donnerstag wird es dann im Tagesverlauf auch wieder schön. Es geht aber erstmal mit Wolken los und vereinzelt auch Regen. 13 bis 17 Grad gibt's in der Spitze.
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6: Freie Fahrt, keine größeren Meldungen.
5: Blitzer.
6: Auf der A92 steht einer Richtung Dingolfing auf Höhe Wörth an der Isar. Wenn ihr noch was beisteuern könnt, schickt's gerne durch per WhatsApp unter der 0800 14
8: 15 800. 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

0: Ihr hört Radio Galaxy um kurz vor sechs mit Moritz und ich verabschiede mich jetzt auch in meinem Feierabend. Ich hoffe, ihr seid schon angekommen und ich wünsche euch einen schönen Mittwochabend. Den verbringen wir gleich zusammen mit Bebe Rexha, New Religion. Ihr aktueller Hit bringt uns nochmal ein bisschen Power, ja, damit wir nicht einschlafen jetzt da noch. Und Katy Perry hat es auch ganz frisch bei uns reingeschafft in die Playlist mit Watch It Burn. Das ist ihr ganz, ganz brandneuer Hit und das ist eine richtige Haut drauf Nummer. Also richtig viel Energie gleich hier auf Radio Galaxy.
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9: Mit Adrian Heimerl. Riesenrad, Kettenkarussell oder Freefall Tower. Ohne Fahrgeschäfte wäre es auf den Volksfesten nur halb so lustig. Leider kommt es hier immer wieder zu Pannen, zuletzt auf dem Oktoberfest und dem Gäubodenvolksfest. Schuld daran sind aber meistens keine technischen Mängel, wie Andreas Pfeffer, Vizepräsident vom Bundesverband der Schausteller, im Interview erklärt.
10: Meistens ist dann doch irgendein menschliches Fehlverhalten und weniger die Technik. Sicherheit der Fahrgäste ist eigentlich das Höchste, was wir haben. Wir haben ein sehr engmaschiges Überprüfungssystem, was auch gut ist, was auch richtig ist.
9: Bevor der Nervenkitzel für die Festbesucher beginnt, müssen die Fahrgeschäfte jedes Mal von der Bauaufsicht und dem TÜV abgenommen werden.
11: Der Blick in die Regionen mit unseren Niederbayern-Reportern. Stadt Landshut, aktuell.
12: Hier haben heute die Schüler der Stadt Grund zur Freude. Die neue Grundschule Nordwest ist feierlich eingeweiht worden. Mit am Start war auch Kultusministerin Anna Stolz. In dem Gebäude sind die Schule und die Ganztagsbetreuung untergebracht. Bis zu 400 Kinder können hier betreut und unterrichtet werden. In das neue Schulhaus hat die Stadt über 42 Millionen Euro investiert. Aus Landshut, Tamara Neuberger.
11: Stadt Dingolfing, aktuell.
13: Wichtiges Jahr für die Kreisstadt. Sie feiert heuer ihr 775. Jubiläum. Das soll auch auf dem Kirter eine Rolle spielen. Geplant ist ein großes Jubiläumskonzert am Kirter Samstag. Und?
14: Also wir haben zum 775-jährigen Stadtjubiläum einen extra Kirter-Pin designt. Das ist auch eine limitierte Auflage, wo es wirklich nur 775 Stück gibt. Den gibt es ab sofort zu kaufen bei uns im Burgstadl und im Museum. Und ansonsten haben wir unser Clubballhütten am Kirter. Da kann man den auch käuflich erwerben für 6 Euro.
13: Erklärt Wiesenbürgermeister Michael Wimmer vom Festausschuss. Bayerns letztes Volksfest startet heuer am 16. Oktober. Aus Dingolfing, Leonie Hagen.
11: Und jetzt maximal informiert über Deutschland und die Welt.
9: Die Chancen auf Olympische Spiele in München steigen. Berlin will seine Bewerbung offenbar zurückziehen. Damit bleiben München und die Region Köln-Rhein-Ruhr im Rennen. Der Deutsche Olympische Sportbund entscheidet am Samstag. Auch Bosch leidet unter der Wirtschaftsflaute. Der Konzern hat im ersten Halbjahr 46,4 Milliarden Euro umgesetzt. Das sind nur 3,6% mehr als im Vorjahr. Allerdings kommt das Wachstum vor allem durch Zukäufe. Der Gewinn sinkt dagegen auf 2,2 Milliarden Euro. Mehr Geld für Ungarn. Die EU-Kommission will 4,2 Milliarden Euro an eingefrorenen Fördermitteln für das Land freigeben. Grund sind Reformen der ungarischen Regierung zur Stärkung der Rechtsstaatlichkeit. Die EU-Staaten müssen dem Vorschlag noch zustimmen. Soweit unser News-Update. Mehr gibt's auf unserer Website und in der App.
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15: Bis auf 6 Grad geht's runter heute Nacht auf dem Thermometer. Morgen kriegen wir dann 17 in der Spitze. Erstmal haben auch die Wolken das Sagen am Himmel. Teilweise fallen auch ein paar Tropfen, sind mal mit dabei. Es lockert dann aber im Tagesverlauf bisschen auf.
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15: Schaut gut aus. Freie Fahrt in Niederbayern.
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15: Steht einer auf der A92, Höhe wird an der Isar, wenn ihr Richtung Dingolfing fahrt. Mehr gesehen? Dann klingelt gerne durch. 0800 14 15 800.
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2: Ja, so schön wie heute wird's morgen nicht. Erstmal zumindest. Insgesamt mehr Wolken als Sonne. So geht's rein in den Tag und vereinzelt auch Regen mit dabei. 13 bis 17 Grad. Später am Tag. Bisschen freundlicher.
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2: Vorsicht auf der A92 München-Deggendorf zwischen Dingolfing West und Dingolfing Mitte hat's gekracht. In der Baustelle sind Personen auf der Fahrbahn unterwegs.
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2: Auf der A92 steht einer Richtung Dingolfing auf Höhe Wörth an der Isar. Wenn ihr noch was beisteuern könnt, schickt's gerne durch per WhatsApp unter der 0800 1415 800.
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8: Mit Adrian Heimerl. Jeder mit Auto ist beim Thema Marder ziemlich angefressen. Kein Wunder, die Tiere sorgen immer wieder für größere Schäden unter der Motorhaube. Mittlerweile ist die Schonzeit für Marder vorbei. Dürfen wir ihn jetzt selber im Carport jagen? Ramona Fähringer vom Bayerischen Jagdverband sagt klar und deutlich:
9: Ich darf sie weder fangen, auch nicht mit der Lebendfalle und schon gleich gar nicht töten. Das wäre quasi Jagdwilderei in dem Fall, ne? Mir bleibt somit nur die Möglichkeit, legale Vergrämungsmittel zu kaufen. Da gibt es zahlreiche Möglichkeiten mit Duft oder mit hochfrequenten Geräuschen, die Tiere nicht besonders gerne mögen.
8: Oder an den örtlichen Jäger wenden. Die Kontaktdaten bekommen wir beim Landratsamt.
10: Der Blick in die Regionen mit unseren Niederbayern-Reportern. Landkreis Kelheim, aktuell.
11: Über diese Geldspende freuen sich Badegäste. Für die Sanierung des Inselbads in Bad Abbach fließen über 630.000 Euro aus einem Bundesförderprogramm. Fast wäre die Spende hinten runtergefallen. Die Förderung des rund 4,9 Millionen Euro teuren Projekts ist durch den Freistaat erst gar nicht berücksichtigt worden. Jetzt hat sich Bundestagsabgeordneter Florian Ostner für die Spende stark gemacht. Seit 2023 kann dort aus Sicherheitsgründen nicht mehr geschwommen werden. Aus Bad Abbach, Daria Felsner.
12: Neues aus Niederbayerns Kultur.
13: Jetzt kommt Niederbayern ganz groß raus. Der Film Im Zeichen des Drachen schlägt auch international ein. Der Thriller ist beim London Film Festival als bester Spielfilm nominiert. Für Regisseur Enrico Salla ein Riesenerfolg.
14: Das ist tatsächlich fast noch schöner, weil in der eigenen Heimat war es zu erwarten, dass es eigentlich ganz gut funktioniert am Anfang. Aber selbst in einem anderen Land ist natürlich ganz toll.
13: Gedreht worden ist der Streifen unter anderem in den Kreisen Regen, Frauengrafenau und Passau. Ob der Bayerwald-Krimi auch in London überzeugen kann, zeigt sich bei der Preisverleihung Ende Oktober. Aus der Kulturredaktion Lorenz Gruber.
10: Und jetzt maximal informiert über Deutschland und die Welt.
8: Fachkräfte aus dem Ausland sind aktuell wenig gefragt. Schuld ist die schwache Konjunktur. Demnach sehen 45% der Unternehmen aktuell keinen Bedarf. Als größte Hindernisse nennen die Firmen Sprachbarrieren und bürokratische Hürden. In den USA stehen die Kongresszwischenwahlen an, diesmal ohne Wahlbeobachter der OSZE. Sie sind von den Vereinigten Staaten erstmals nicht zu Wahlbeobachtungen eingeladen worden. Die Entscheidung spricht laut OSZE gegen die Verpflichtungen der Mitgliedstaaten. Alarmstufe Rot in Polen. Laut der polnischen Armee hat ein russischer Militärhubschrauber kurzzeitig den dortigen Luftraum verletzt. Der Vorfall dauert 42 Sekunden. Polen lässt daraufhin Kampfjets aufsteigen. Das Militär vermutet, dass Russland dabei die Einsatzbereitschaft der Luftabwehr getestet haben könnte. Soweit unser News-Update. Mehr gibt's auf unserer Website und in der App.
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15: In der Nacht ziehen Wolken auf und es kühlt runter auf um die 5 Grad. Die Wolken, die bringen morgen Regenschauer mit, dazu ein frischer Wind. Das ist aber nur ein kleiner Dämpfer. Am Freitag gibt es wieder goldenen Herbst mit richtig viel Sonne.
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17: A92 München Richtung Deggendorf. Zwischen Dingolfing West und Dingolfing Mitte hat es in der Baustelle gekracht. Hier sind Personen unterwegs. Bitte fahrt vorsichtig.
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17: Steht einer auf der A92, Höhe Wörth an der Isar, wenn ihr Richtung Dingolfing fahrt. Mehr gesehen? Dann klingelt gerne durch. 0800 14 15 800.
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5: Frisch wird's in der Nacht mit um die 5 Grad. Hier und da ziehen Wolken auf und die bringen morgen Regen mit. Windig wird's auch. Die Sonne, die schafft's aber am Freitag immer wieder durch die Wolken durch.
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2: Ich bin Moritz Einzel. Sozialmissbrauch durch organisierte Kriminalität, Sozialleistungen an Menschen, die per Haftbefehl gesucht werden. Die Bundesregierung hat beschlossen, diese Missstände und Schlupflöcher besser zu bekämpfen. Innenminister Dobrindt.
3: Und deswegen ist es so wichtig, dass wir jetzt mit dem Aktionsplan deutlich machen, dass wir dieses massive Ausnutzen, dieses massiven Betrug und dieses zur Beute machen des Sozialstaats nicht weiter akzeptieren.
2: Unter anderem sollen die Behörden mehr Daten abgleichen können, damit sie schneller erkennen können, wer unberechtigt Leistungen bezieht. In der Debatte um hohe Spritpreise bekommt die umstrittene 12-Uhr-Regel an den Tankstellen immer mehr Gegenwind. Auf Vorstoß Schleswig-Holsteins befasst sich der Bundesrat am Freitag mit einer Abschaffung der Tankregel. Seit April dürfen die Preise an den Tankstellen nur noch einmal täglich zur Mittagszeit erhöht werden. Diese Regel habe bislang einfach keinen erkennbaren Entlastungseffekt gezeigt, hieß es. Auch der ADAC sprach sich für eine komplette Abschaffung der Regel aus. Angesichts des Klimawandels haben Experten auf dem Extremwetterkongress in Hamburg zum Handeln aufgerufen. Es zeige sich eine Zunahme von Hitzewellen und Trockenheitsperioden in Deutschland, hieß es vom Deutschen Wetterdienst. Die Hitzewelle ab Mitte Juni sei besonders intensiv gewesen. Das Robert-Koch-Institut schätzt, dass in diesem Sommer rund 16.000 Menschen in Deutschland infolge von Hitze gestorben sind. Berlin zieht offenbar seine Pläne für eine Olympia-Bewerbung zurück. Medienberichten zufolge ist das eine Reaktion auf die vergleichsweise schlechte Bewertung des Konzepts durch den Deutschen Olympischen Sportbund. Damit entscheidet sich die Frage, wer deutscher Olympia-Bewerber wird, am Samstag zwischen München und der Region Köln-Rhein-Ruhr.
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4: In der Nacht ziehen Wolken auf und es kühlt runter auf um die 5 Grad. Die Wolken, die bringen morgen Regenschauer mit, dazu ein frischer Wind. Das ist aber nur ein kleiner Dämpfer. Am Freitag gibt's wieder goldenen Herbst mit richtig viel Sonne.
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1: Frisch wird's in der Nacht mit um die 5 Grad. Hier und da ziehen Wolken auf und die bringen morgen Regen mit. Windig wird's auch. Die Sonne, die schafft's aber am Freitag immer wieder durch die Wolken durch.
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2: Ich bin Moritz Einzel. Eltern müssen ab dem kommenden Jahr wohl wieder mit weniger Kinderkrankentagen auskommen. Gesundheitsminister Linnemann hat im Bundestag angekündigt, die Zahl wieder auf das Vor-Corona-Niveau zu reduzieren. Heißt, Eltern würden dann nur noch 10 statt der derzeit geltenden 15 Arbeitstage Geld bekommen, wenn sie ihr krankes Kind betreuen müssen. Die Bundesregierung will den Missbrauch von Sozialleistungen unterbinden. Das sieht ein Aktionsplan vor. Wer etwa per Haftbefehl gesucht wird, soll keine Grundsicherung mehr bekommen, sagte Innenminister Dobrindt.
3: Wir stellen dies ab und schließen zukünftig aus, dass Menschen, die sich dem Haftantritt entziehen, per Haftbefehl gesucht werden, weiterhin Leistungen des deutschen Steuerzahlers bekommen.
2: Der Datenaustausch zwischen den Behörden soll besser werden. Die Blockade der Straße von Hormuz treibt auch bei uns die Energiepreise nach oben. Am Rande der UN-Vollversammlung hat jetzt Bundesaußenminister Wadefuhl seinen iranischen Amtskollegen Araghchi getroffen. Dabei rief Wadefuhl den Iraner auf, sich ernsthaft und glaubhaft an Verhandlungen mit den USA und den Nachbarstaaten in der Region zu beteiligen, hieß es von der deutschen Delegation. Morgen Abend wird's ernst für Jürgen Klopp, dann feiert er sein Debüt als Bundestrainer und die deutsche Fußballnationalmannschaft wird den Nations League-Auftakt in Amsterdam gegen die Niederlande in einem besonderen Trikot bestreiten, im Abschiedstrikot des Ausrüsters Adidas, in schwarz mit goldenen Längsstreifen. Klopp gefällt's.
4: Sehr, sehr gut. Ich denke, also das wird wahrscheinlich jedem sehr gut gefallen. Es ist absolut klassisch. Ist wunderschön geworden. Ich freue mich für die Jungs, dass sie das nochmal anziehen dürfen. Werde mir wahrscheinlich auch eins mitnehmen, wenn das geht.
2: Die Partnerschaft zwischen Adidas und dem DFB läuft zum Jahresende nach mehr als 70 Jahren aus. Ab dem neuen Jahr ist Nike der Ausrüster.
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5: Bis auf 6 Grad geht's runter heute Nacht auf dem Thermometer. Morgen kriegen wir dann 17 in der Spitze. Erstmal haben auch die Wolken das Sagen am Himmel. Teilweise fallen auch ein paar Tropfen, sind mal mit dabei. Es lockert dann aber im Tagesverlauf ein bisschen auf.
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1: Um die 6 Grad heute Nacht. Ja, es ist ganz schön kalt geworden mittlerweile. Ein paar Wolken ziehen mal durch und die können dann morgen früh auch ein bisschen Regen mitbringen. Im Laufe des Tages kommt dann aber auch mal wieder die Sonne durch bei 13 bis 17 Grad.
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2: Ich bin Joshua Heise. Berlin zieht offenbar seine Pläne für eine Olympia-Bewerbung zurück. Medienberichten zufolge ist das eine Reaktion auf die vergleichsweise schlechte Bewertung des Konzepts durch den Deutschen Olympischen Sportbund. Damit entscheidet sich die Frage, wer deutscher Olympia-Bewerber wird, am Samstag zwischen München und der Region Köln-Rhein-Ruhr. Wir bleiben in Berlin. Am Hauptstadtflughafen BER hat es am Abend erneut Drohnenalarm gegeben. Wie die Bild zuerst berichtet hat, musste der Flugbetrieb mindestens 45 Minuten unterbrochen werden. Mehrere Maschinen wurden umgeleitet. Zu den genauen Umständen des Vorfalls sowie zur Zahl der betroffenen Flüge gab es zunächst keine detaillierten Angaben. Für Eltern gibt es ab dem kommenden Jahr wohl wieder weniger Kinderkrankentage. Gesundheitsminister Linnemann hat im Bundestag angekündigt, die Anzahl wieder auf das Vor-Corona-Niveau zu reduzieren. Heißt, Eltern würden dann nur noch 10 statt der derzeit geltenden 15 Arbeitstage Geld bekommen, wenn sie ihr krankes Kind betreuen müssen. Bei Alleinerziehenden sinkt die Zahl von 30 auf 20 Tage. Jürgen Klopp hat mächtig Lust auf seine Premiere als Bundestrainer. Einen Tag vor dem Nations League-Auftakt der deutschen Fußballnationalmannschaft in Amsterdam sagte er:
3: Das mögen die Holländer gerade nicht so sehen, aber es ist trotzdem Wahnsinn, wie viele Topspieler die holländische und niederländische Nationalmannschaft hat. Und dementsprechend wissen wir, dass wir, wenn wir überhaupt eine Chance haben wollen, dann müssen wir es wirklich als richtiges, also wenn man so will, auch, wir sehen ja nun mal Nachbarländer, kann man sie auch als Derby sehen, als Derby annehmen.
2: Aufgeregt sei er noch nicht, so Klopp. Er gehe aber davon aus, dass das noch kommt.
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4: Bis auf 6 Grad geht's runter heute Nacht auf dem Thermometer. Morgen kriegen wir dann 17 in der Spitze. Erstmal haben auch die Wolken das Sagen am Himmel. Teilweise fallen auch ein paar Tropfen, sind mal mit dabei. Es lockert dann aber im Tagesverlauf ein bisschen auf.
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2: Ich bin Joshua Heise. Berlin zieht offenbar seine Pläne für eine Olympia-Bewerbung zurück. Medienberichten zufolge ist das eine Reaktion auf die vergleichsweise schlechte Bewertung des Konzepts durch den Deutschen Olympischen Sportbund. Damit entscheidet sich die Frage, wer deutscher Olympia-Bewerber wird, am Samstag zwischen München und der Region Köln-Rhein-Ruhr. Wir bleiben in Berlin. Am Hauptstadtflughafen BER hat es am Abend erneut Drohnenalarm gegeben. Wie die Bild zuerst berichtet hat, musste der Flugbetrieb mindestens 45 Minuten unterbrochen werden. Mehrere Maschinen wurden umgeleitet. Zu den genauen Umständen des Vorfalls sowie zur Zahl der betroffenen Flüge gab es zunächst keine detaillierten Angaben. Für Eltern gibt es ab dem kommenden Jahr wohl wieder weniger Kinderkrankentage. Gesundheitsminister Linnemann hat im Bundestag angekündigt, die Anzahl wieder auf das Vor-Corona-Niveau zu reduzieren. Heißt, Eltern würden dann nur noch 10 statt der derzeit geltenden 15 Arbeitstage Geld bekommen, wenn sie ihr krankes Kind betreuen müssen. Bei Alleinerziehenden sinkt die Zahl von 30 auf 20 Tage. Jürgen Klopp hat mächtig Lust auf seine Premiere als Bundestrainer. Einen Tag vor dem Nations League-Auftakt der deutschen Fußballnationalmannschaft in Amsterdam sagte er:
3: Das mögen die Holländer gerade nicht so sehen, aber es ist trotzdem Wahnsinn, wie viele Topspieler die niederländische Nationalmannschaft hat. Und dementsprechend wissen wir, dass wir, wenn wir überhaupt eine Chance haben wollen, dann müssen wir es wirklich als richtiges, also wenn man so will, auch, wir sehen ja nun mal Nachbarländer, kann man sie auch als Derby sehen, als Derby annehmen.
2: Aufgeregt sei er noch nicht, so Klopp. Er gehe aber davon aus, dass das noch kommt.
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4: Um die 6 Grad heute Nacht. Ja, es ist ganz schön kalt geworden mittlerweile. Ein paar Wolken ziehen mal durch und die können dann morgen früh auch ein bisschen Regen mitbringen. Im Laufe des Tages kommt dann aber auch mal wieder die Sonne durch bei 13 bis 17 Grad.
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2: Ich bin Joshua Heise. Wer einkaufen geht, soll künftig häufiger einen digitalen statt einen gedruckten Kassenbon bekommen. Dazu hat das Bundeskabinett einen Gesetzentwurf des Finanzministeriums beschlossen. Demnach sollen Papierbelege ab 2028 grundsätzlich durch digitale Belege ersetzt werden. Claudia Wächter berichtet.
3: Oft landen sie auf dem Bürgersteig oder auf der Fußmatte im Auto. Die Kassenbons nerven einfach viele. Und auch Bundesfinanzminister Klingbeil findet, die Dinger sorgen für einen unnötigen Bürokratiewust und begünstigen Steuerhinterziehung. Deshalb also digital. Allerdings nicht alle müssen umstellen. Unternehmer zum Beispiel, die wenig Umsatz machen, die dürfen auch weiterhin Kassenbelege ausgeben.
2: Die USA haben Russlands Präsident Putin zum G20-Gipfel in Miami im Dezember eingeladen. Das hat US-Außenminister Rubio mitgeteilt. Ob der Kreml die Einladung annimmt, ist noch offen. Russland hat seit 2019 nicht mehr an einem G20-Gipfel teilgenommen. Schon heute hatten sich Rubio und sein russischer Amtskollege Lavrov am Rande der UN-Vollversammlung getroffen. Ein Gericht in New York hat den früheren Hollywood-Film-Mogul Harvey Weinstein zu 15 Jahren Haft verurteilt. Es handelt sich um ein neu aufgerolltes Verfahren wegen eines Sexualverbrechens. Wegen zahlreicher Fälle sitzt der 74-jährige Weinstein bereits seit Jahren im Gefängnis. Vor knapp 10 Jahren hatten die Vorwürfe dutzender Frauen gegen Weinstein die MeToo-Bewegung ausgelöst. In Bayern sind heuer weniger Menschen ertrunken. Die DLRG zählte zwischen Jahresbeginn und dem 15. September 61 Badetote. Letztes Jahr waren es noch 73. Die allermeisten Badetoten waren demnach männlich. Dabei spielten Leichtsinn, Selbstüberschätzung und mangelnde Schwimmkompetenz eine wesentliche Rolle, so die DLRG.
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4: Bis auf 6 Grad geht's runter heute Nacht auf dem Thermometer. Morgen kriegen wir dann 17 in der Spitze. Erstmal haben auch die Wolken das Sagen am Himmel. Teilweise fallen auch ein paar Tropfen, sind mal mit dabei. Es lockert dann aber im Tagesverlauf ein bisschen auf.
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2: Ich bin Joshua Heise. Wer einkaufen geht, soll künftig häufiger einen digitalen statt einen gedruckten Kassenbon bekommen. Dazu hat das Bundeskabinett einen Gesetzentwurf des Finanzministeriums beschlossen. Demnach sollen Papierbelege ab 2028 grundsätzlich durch digitale Belege ersetzt werden. Claudia Wächter berichtet.
3: Oft landen sie auf dem Bürgersteig oder auf der Fußmatte im Auto. Die Kassenbons nerven einfach viele. Und auch Bundesfinanzminister Klingbeil findet, die Dinger sorgen für einen unnötigen Bürokratiewust und begünstigen Steuerhinterziehung. Deshalb also digital. Allerdings nicht alle müssen umstellen. Unternehmer zum Beispiel, die wenig Umsatz machen, die dürfen auch weiterhin Kassenbelege ausgeben.
2: Die USA haben Russlands Präsident Putin zum G20-Gipfel in Miami im Dezember eingeladen. Das hat US-Außenminister Rubio mitgeteilt. Ob der Kreml die Einladung annimmt, ist noch offen. Russland hat seit 2019 nicht mehr an einem G20-Gipfel teilgenommen. Schon heute hatten sich Rubio und sein russischer Amtskollege Lavrov am Rande der UN-Vollversammlung getroffen. Ein Gericht in New York hat den früheren Hollywood-Film-Mogul Harvey Weinstein zu 15 Jahren Haft verurteilt. Es handelt sich um ein neu aufgerolltes Verfahren wegen eines Sexualverbrechens. Wegen zahlreicher Fälle sitzt der 74-jährige Weinstein bereits seit Jahren im Gefängnis. Vor knapp 10 Jahren hatten die Vorwürfe dutzender Frauen gegen Weinstein die MeToo-Bewegung ausgelöst.

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2: Ich bin Joshua Heise. Am Hauptstadtflughafen BER hat es am Abend erneut Drohnenalarm gegeben. Für eine Dreiviertelstunde ging deshalb gar nichts. Flüge mussten umgeleitet, Starts und Landungen verschoben werden. Laut einer Sprecherin der Bundespolizei hatten Flughafenmitarbeiter eine Drohne gesichtet. Die Beamten konnten aber nichts finden. Daraufhin wurde der Flugbetrieb wieder aufgenommen. Der Bundestag hat erstmals über härtere Strafen für K.O.-Tropfen beraten. Nach Plänen von Justizministerin Hubig sollen die Betäubungsmittel künftig als Waffe eingestuft werden. Claudia Wächter berichtet.
3: Das würde dann bedeuten 5 Jahre Knast, mindestens. Für jeden, der solche Mittel einsetzt, um zu vergewaltigen oder andere auszurauben. Außerdem soll auch was im Vorfeld passieren, zum Beispiel in Clubs. Stichwort bessere Prävention. Das Ziel ist, Frauen besser zu schützen. Nach dem Motto, nicht Betroffene müssen sich schämen, sondern die Täter.
2: Die Bundesregierung will stärker gegen Missbrauch von Sozialleistungen vorgehen. Mit einem neuen Aktionsplan soll vor allem der organisierte Betrug im Zusammenhang mit der EU-Zuwanderung handelbar werden. Ein wichtiger Schritt dabei ist ein besserer Datenabgleich zwischen den Behörden. Außerdem hat das Kabinett das Aus von gedruckten Kassenbons ab 2028 beschlossen. Damit soll Steuerhinterziehung im Handel bekämpft werden. In etwas mehr als einem Monat stehen in den USA die wichtigen Zwischenwahlen an. Doch anders als sonst haben Wahlbeobachter der OSZE keine Einladung erhalten. Das stelle eine bedeutende Abkehr von einer etablierten demokratischen Praxis an, beklagte OSZE-Präsident Pons. Das Weiße Haus hat sich noch nicht geäußert. Die Organisation beobachtet die US-Wahlen seit 2002.
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4: Wir starten ein bisschen ungemütlich rein in diesen Donnerstag. Viele Wolken, hier unter auch Regen mit dabei. Aber es wird im Laufe des Tages wieder ein bisschen schöner. Die Sonne kommt mal kurz durch. Das alles bei bis zu 17 Grad. Morgen am Freitag, wow, geht's dann ähnlich weiter. Trocken mit Sonne und Wolken im Mix.
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2: Ich bin Joshua Heise. Am Hauptstadtflughafen BER hat es am Abend erneut Drohnenalarm gegeben. Für eine Dreiviertelstunde ging deshalb gar nichts. Flüge mussten umgeleitet, Starts und Landungen verschoben werden. Laut einer Sprecherin der Bundespolizei hatten Flughafenmitarbeiter eine Drohne gesichtet. Die Beamten konnten aber nichts finden. Daraufhin wurde der Flugbetrieb wieder aufgenommen. Der Bundestag hat erstmals über härtere Strafen für K.O.-Tropfen beraten. Nach Plänen von Justizministerin Hubig sollen die Betäubungsmittel künftig als Waffe eingestuft werden. Claudia Wächter berichtet.
3: Das würde dann bedeuten 5 Jahre Knast, mindestens. Für jeden, der solche Mittel einsetzt, um zu vergewaltigen oder andere auszurauben. Außerdem soll auch was im Vorfeld passieren, zum Beispiel in Clubs. Stichwort bessere Prävention. Das Ziel ist, Frauen besser zu schützen. Nach dem Motto, nicht Betroffene müssen sich schämen, sondern die Täter.
2: Die Bundesregierung will stärker gegen Missbrauch von Sozialleistungen vorgehen. Mit einem neuen Aktionsplan soll vor allem der organisierte Betrug im Zusammenhang mit der EU-Zuwanderung handelbar werden. Ein wichtiger Schritt dabei ist ein besserer Datenabgleich zwischen den Behörden. Außerdem hat das Kabinett das Aus von gedruckten Kassenbons ab 2028 beschlossen. Damit soll Steuerhinterziehung im Handel bekämpft werden. In etwas mehr als einem Monat stehen in den USA die wichtigen Zwischenwahlen an. Doch anders als sonst haben Wahlbeobachter der OSZE keine Einladung erhalten. Das stelle eine bedeutende Abkehr von einer etablierten demokratischen Praxis an, beklagte OSZE-Präsident Pons. Das Weiße Haus hat sich noch nicht geäußert. Die Organisation beobachtet die US-Wahlen seit 2002.
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4: Erstmal heute mehr Wolken als Sonne. Auch ein paar Regentropfen mischen sich mal mit drunter heute Morgen. Später am Tag kann es dann hier und da auch wieder auflockern bei 13 bis 17 Grad. Morgen am Freitag dann trocken mit einem Sonne-Wolken-Mix.
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2: Ich bin Joshua Heise. Zum ersten Mal haben die Chefs führender KI-Unternehmen vor dem UN-Sicherheitsrat gesprochen. Anthropic-Chef Amodei bezeichnete KI in einer Videoschalte als größte Sicherheitsherausforderung der Welt. Hintergrund ist eine Hacking-Attacke. Eine Software von OpenAI war zuletzt auf eigene Faust in die Systeme einer anderen Firma eingedrungen. Die großen KI-Firmen wollen die Entwicklung der Technologie deshalb verlangsamen. Da waren es nur noch zwei. Nach Informationen des RBB will Berlin seine Olympiabewerbung zurückziehen. Das liegt wohl an der jüngsten Vorbewertung des Deutschen Olympischen Sportbundes, in dem die Hauptstadt als schlechteste abgeschnitten hatte. Somit sind nur noch München und die Region Köln-Rhein-Ruhr im Rennen. Mit wem sich der DOSB letztendlich für die Sommerspiele 2036, 40 oder 44 bewirbt, entscheidet sich am Samstag. Der Regisseur Markus H. Rosenmüller bekommt heuer den großen Preis der Deutschen Akademie für Kinder- und Jugendliteratur. Zur Begründung hieß es, Rosenmüller sei wohl der lebendigste Filmemacher in der Tradition der bayerischen Volksgeschichten. Bekannt wurde der gebürtige Oberbayer unter anderem mit dem Film »Wer früher stirbt, ist länger tot«. Es wird ernst für Jürgen Klopp. Heute feiert er beim Nations League-Auftakt in Amsterdam sein Debüt als Fußball-Bundestrainer. Und die deutsche Nationalmannschaft wird in einem besonderen Gewand auftreten, im Abschiedstrikot des Ausrüsters Adidas. Klopp gefällt's.
3: Sehr, sehr gut. Ich denke, also das wird wahrscheinlich jedem sehr gut gefallen. Das ist absolut klassisch. Ist wunderschön geworden. Ich freue mich für die Jungs, dass sie das nochmal anziehen dürfen. Ich werde mir wahrscheinlich auch eins mitnehmen, wenn das geht.
2: Die Partnerschaft zwischen Adidas und dem DFB läuft zum Jahresende nach mehr als 70 Jahren aus. Neuer Ausrüster ab nächstem Jahr ist Nike.
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4: Wir starten ein bisschen ungemütlich rein in diesen Donnerstag. Viele Wolken, hier unter auch Regen mit dabei. Aber es wird im Laufe des Tages wieder ein bisschen schöner. Die Sonne kommt mal kurz durch. Das alles bei bis zu 17 Grad. Morgen am Freitag, wow, geht's dann ähnlich weiter. Trocken mit Sonne und Wolken im Mix.
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2: Ich bin Joshua Heise. Zum ersten Mal haben die Chefs führender KI-Unternehmen vor dem UN-Sicherheitsrat gesprochen. Anthropic-Chef Amodei bezeichnete KI in einer Videoschalte als größte Sicherheitsherausforderung der Welt. Hintergrund ist eine Hacking-Attacke. Eine Software von OpenAI war zuletzt auf eigene Faust in die Systeme einer anderen Firma eingedrungen. Die großen KI-Firmen wollen die Entwicklung der Technologie deshalb verlangsamen. Da waren's nur noch zwei. Nach Informationen des RBB will Berlin seine Olympiabewerbung zurückziehen. Das liegt wohl an der jüngsten Vorbewertung des Deutschen Olympischen Sportbundes, in dem die Hauptstadt als schlechteste abgeschnitten hatte. Somit sind nur noch München und die Region Köln-Rhein-Ruhr im Rennen. Mit wem sich der DOSB letztendlich für die Sommerspiele 2036, 40 oder 44 bewirbt, entscheidet sich am Samstag. Der Regisseur Markus H. Rosenmüller bekommt heuer den Großen Preis der Deutschen Akademie für Kinder- und Jugendliteratur. Zur Begründung hieß es, Rosenmüller sei wohl der lebendigste Filmemacher in der Tradition der bayerischen Volksgeschichten. Bekannt wurde der gebürtige Oberbayer unter anderem mit dem Film »Wer früher stirbt, ist länger tot«. Es wird ernst für Jürgen Klopp. Heute feiert er beim Nations League-Auftakt in Amsterdam sein Debüt als Fußball-Bundestrainer. Und die deutsche Nationalmannschaft wird in einem besonderen Gewand auftreten, im Abschiedstrikot des Ausrüsters Adidas. Klopp gefällt's.
3: Sehr, sehr gut. Ich denke, also das wird wahrscheinlich jedem sehr gut gefallen. Es ist absolut klassisch. Ist wunderschön geworden. Ich freue mich für die Jungs, dass sie das nochmal anziehen dürfen. Werden mir wahrscheinlich auch eins mitnehmen, wenn das geht.
2: Die Partnerschaft zwischen Adidas und dem DFB läuft zum Jahresende nach mehr als 70 Jahren aus. Neuer Ausrüster ab nächstem Jahr ist Nike.
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4: Erstmal heute mehr Wolken als Sonne. Auch ein paar Regentropfen mischen sich mal mit drunter heute Morgen. Später am Tag kann es dann hier und da auch wieder auflockern bei 13 bis 17 Grad. Morgen am Freitag dann trocken mit einem Sonne-Wolken-Mix.
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